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Werte Hörer von SM Radio Dessau, wie schön wäre es doch gewesen, diese klangvolle Musik nochmals aus Österreich in den Rundfunkäther zu senden. Wir schreiben den 28.01.2025, Redaktionsschluss für diese Sendung. Heute erreichte uns eine Hiobsbotschaft. Ich lese einfach mal unkommentiert die Pressemitteilung vom ORF vor. Die ORS hat heute die finalen Rückbauarbeiten am Kurzwellensendestandort Moosbrunn abgeschlossen. Nach dem Abbau zweier Antennen im Herbst 2024 wurden nun auch die verbliebenen Sendeantennen, darunter die Drehstandantenne, erfolgreich demontiert. Die Demontage der Drehstandsantenne erfolgte mittels einer präzise gesetzten Sprengung unter behördlicher Absprache. Bereits am 23.01. sollte sie schon gesprengt werden. Es gab einen Ausweichtermin, den 30. Leider ging es, oder zum Glück ging es am 23. nicht gut aus für die Sprengmeister. Ich sitze nun noch auf gepackten Taschen, ich muss meine Tasche noch wieder auspacken und ich habe es für wichtiger erhalten, erstmal diesen kurzen Beitrag, diese Gedenkminute hier für euch fertig zu schneiden. Denn wir wollten spontan nach Moosbrunn fahren, natürlich auch mit einem Besuch bei Ernst Spitzbart, dem ehemaligen Sendeleiter dieser wundervollen Sendestation.

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1: Herzlich willkommen bei SM Radio Dessau im Februar 2025. Ihr habt uns eingeschaltet entweder auf Kurzwelle 6095 kHz über den Sender Nauen oder parallel dazu auf 6070 kHz über den Sender von Channel 292 mit einer Sendeleistung von 10 kW. Ja, diese Sendung steht leider Gottes unter einem traurigen Stern. Zunächst wollten wir etwas Musik für euch bringen, aber das haben wir dann doch wieder relativ fix verworfen, denn die Auswertung der Empfangsberichte steht auf dem Plan und die hat doch mehr Zeit in Anspruch genommen als ursprünglich gedacht. Es geht einmal um die Sendungen vom 26. Dezember 2024, der letzte 100 Kilowatt Marathon über den Sender Moosbrunn. Das heißt, ihr merkt, es wird sich hier vieles um Moosbrunn drehen. Dieses hat für euch zusammengestellt Michael Fischer, der im letzten Jahr zuständig war für die QSL-Kartenbeantwortung. Ein ganz großes Dank, lieber Michael. Und im Anschluss gibt es dann die Auswertung der Empfangsberichte, die teilweise wirklich sehr emotional sind, zur letzten Sendung vom 31.12.2024, die jemals über den Sender Moosbrunn gelaufen ist. Das waren natürlich wir von SM Radio Dessau. Aber nochmal kurz etwas Aktuelles. Am 31. Januar hatte unser lieber Stammhörer und Freund Thomas Becker Geburtstag. Er feierte seinen Geburtstag und wir von SM Radio Dessau gratulieren ihm ebenso. Genau auch der RTI Hörerclub, allen voran natürlich auch Bernd Seiser. Alles Gute, lieber Thomas, und ich hoffe, dass du uns noch viele weitere Jahre der Kurzwelle treu bleibst.
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5: Am zweiten Weihnachtstag 2024, es war Donnerstag, der 26.12., da lief zum letzten Mal der 100 Kilowatt Marathon über die Sendeanlagen im österreichischen Moosbrunn. 6 Stunden lang von 9 bis 15 Uhr UTC sorgten 7 Anbieter mit verschiedensten Programmen für gute Unterhaltung auf der Kurzwelle. Beteiligt waren Radio DARC, SM Radio Dessau, Radio Klein Paris, FM Kompakt, Jake FM, Decade AM und Radio Power Rumpel. Es kam eine überwältigende Hörerreaktion auf diesen 100 Kilowatt Marathon, wahrscheinlich auch aufgrund des doch recht traurigen Ereignisses. Nach Bereinigung von Mehrfacheinsendungen wurden 157 Empfangsbestätigungen verschickt. Davon kamen 119 Berichte per E-Mail und 38 per klassischer Briefpost. Gehört wurde der Marathon in insgesamt 22 Ländern, mit Abstand am meisten in Deutschland. Von dort kamen 90 Empfangsberichte. Den Platz Nummer 2 belegt das Land Österreich mit 17 Berichten. 8-mal kamen Empfangsberichte aus Japan. 5-mal war Schweden dabei. Je 4-mal kamen Meldungen aus Belgien, Großbritannien und Italien. 3-mal gab's Post aus Finnland, Spanien und Russland, 2-mal aus der Tschechischen Republik und je 1-mal aus China, Frankreich, Indien, Luxemburg, den Niederlanden, Norwegen, Polen, Schottland, der Schweiz, der Ukraine und aus Uruguay. Leider ging aus 3 Hörberichten kein Standort hervor. Ich vermute mal, dass diese aus Deutschland kamen, habe sie aber in der Statistik nicht berücksichtigt. 61 Hörer gaben an, zumindest teilweise, alle 7 Anbieter gehört zu haben. Radio DARC wurde explizit 91 Mal in den Empfangsberichten erwähnt, SM Radio Dessau 118 Mal, Radio Klein Paris 101 Mal, FM Kompakte 94 Mal, Jake FM 93 Mal, Decade AM 79 Mal und Radio Power Rumpel hatte 71 Erwähnungen in den Hörerberichten. Inzwischen sollten alle eingegangenen Empfangsberichte bestätigt worden sein. Sollte eine Bestätigung noch ausstehen, dann bitte ich darum, mich nochmal zu kontaktieren. Die E-Mail-Adresse ist immer noch gültig: 100kwqsl@jake-fm.de. 100kwqsl@jake-fm.de. Oder an die Postanschrift Michael Fischer, Postfach 500138 in 47870 Willig. Michael Fischer, Postfach 500138 in 47870 Willig.
1: Unser Hörer Gottfried Scheider aus Magdeburg schickte uns noch als Dankeschön für den 100 Kilowatt Marathon das Lied Wien, Wien. Denn dieses hat er selber auf seiner Zither gespielt.

Die Hörerresonanz auf den 100-Kilowatt-Marathon war durchweg positiv. Natürlich bedauern fast alle Hörer den Wegfall der Sendeanlage in Moosbrunn. Hier eine kleine Auswahl von Meinungen unserer Hörer. Matthias Benker fühlte sich beim Hören des 100-Kilowatt-Marathons an alte Zeiten zurückerinnert. Seine erste QSL-Karte erhielt der Matthias im Jahr 1976 von Radio Moskau. Weiterhin bedauert er, dass heute die meisten Kurzwellensender abgeschafft werden, unter anderem mit der Begründung der Energieeinsparung. Und er schreibt, bei Livestreams im Internet dagegen wird ein Vielfaches der Energie vorberaten.

0: erhalten bleibt. Man muss sich einfach daran erinnern, dass die Kurzwelle gegenüber digitaler Technik und Internet absolut zuverlässig und in Katastrophensituationen unverzichtbar ist. Hoffentlich kommt das in den Köpfen der Verantwortlichen an. Also, ich möchte allen Radiofreunden von ganzem Herzen danken, die am 100-Kilowatt-Marathon 2024 mitgewirkt haben. War ein tolles Weihnachtsgeschenk. Folgende Worte ließ uns Helmut Matt aus Herbolzheim zukommen. Liebe Radiofreunde des letzten großen Busbrunn-Marathons, es war heute eher mit einem sehr weinenden Auge, als ich am Empfänger war. So ein gutes Signal und so ein schönes Programm. Und das wird nun außer Betrieb genommen. Rainer von Radio DRC hat mir aus der Seele gesprochen, nur um Geld zu sparen, hört das auf. Macht man irreversibel alles dicht. Und in Notzeiten verfügt man weder über das Wissen noch die Infrastruktur, so etwas wieder in Betrieb zu nehmen. Man sieht ja im Iran oder China, wie weit das Vertrauen in das Internet führen kann. In meinem neuen Buch Radio Klang der Welt habe ich es auch in aller prosaischen Breite beschrieben. Aber alles Heulen nützt nichts. Ihr habt es toll gemacht und hier sind meine Empfangsberichte. Manfred Heiderich aus Heinsberg schreibt zu seinem Empfangsbericht: Liebes 100kW-Marathon-Team, da habt ihr ja zum Ausklang des Senders Moosbund ein tolles Abschiedsgeschenk in den Äther geschickt. Das war wirklich ein Marathon. Ich habe von 9 Uhr bis 15 Uhr UTC alle Sendungen verfolgt und stilecht mit einem Tonbandgerät aufgezeichnet. Damit war auch eine kurze Mittagspause möglich. Dieter Grund aus Hamburg bedankt sich bei allen, die den 100-Kilowatt-Marathon möglich gemacht haben, den letzten über Moosbrunn. Speziell erwähnt er den Max und seinen Vater Kuno Heinz Heiko, sowie auch mich und die Techniker in Moosbrunn. Es waren bewegte Stunden, auch schon in der DARC-Sendung, die man erst einmal als langjähriger SWL verarbeiten muss. 40 Jahre ist er bereits SWL, der Dieter. Beim Horst Serkowski aus Sangerhausen, da ging es nach den eher intensiven Weihnachtstagen dann familiär etwas ruhiger zu und so konnte er den 100-Kilowatt-Marathon genießen. Fest eingeplant konnte ich am zweiten Weihnachtsfeiertag einen größeren Teil der Ausstrahlung am Empfänger verfolgen. Das Programmangebot war wieder vielfältig und sehr hörenswert. Eine gelungene Fortsetzung dieser weihnachtlichen Tradition. Bleibt zu hoffen, dass auch im nächsten Jahr ein Marathon angeboten wird. Gegebenenfalls auch nur als 10-Kilowatt-Marathon aus Rohrbach. Die Musikauswahl hat mir persönlich bei Jake FM am besten gefallen. Das ist sehr schön. Die Radiolieder waren eine gute Idee. Du hast beim Titel vom Rammstein auch treffend die Zeit in der DDR erwähnt. Von den Texten und der Musik der Band bin ich eigentlich weniger begeistert. Radio ist aber aus meiner Sicht genial. Als der Titel erschien, wurde ich gleich mehrfach kontaktiert. In meinem Umfeld meinte man, das Lied wurde über mich geschrieben. Ich fühle mich vom Text sehr angesprochen und finde sogar in meiner persönlichen Stasi-Akte einen direkten Bezug dazu. Führt hier vielleicht etwas zu weit, aber ich will zum Ausdruck bringen, dass es einfach Spaß gemacht hat. Beim Marathon zum würdigen Abschied von Moosbrunn auf 6070 Kilohertz dabei zu sein. Weniger gerne höre ich allerdings nüchterne, weitgehend pessimistische Aussagen zur Perspektive des Radios, insbesondere auch des Auslandsrundfunk. Ich kann leider auch die Realität und die Entwicklungen ignorieren. Trotzdem, ich halte es eher mit »It ain't over till it's over«. Denn noch gibt es ein paar authentische Informationsquellen auf der Kurzwelle, die ich sehr schätze. Gelegentlich kehrt auch mal ein Sender kurzzeitig zurück, zum Beispiel AWR. Und natürlich bereiten mir die vielfältigen alternativen Programmanbieter, wie zum Beispiel alle am Marathon teilnehmenden Stationen, Hoffnung, dass unser Radio als Medium möglichst noch lange überlebt. Danke, danke, danke für den tollen 100-Kilowatt-Marathon. Danke für eure Arbeit. Es ist mir eine große Ehre, diese letzte Aussendung in hörender Weise mitzuverfolgen. Beste Grüße aus der Steiermark, Johannes Felber aus Albersdorf, Prebuch. Auch Ernst Wranker, seines Zeichen Techniker des ORF beim Sender Moosbrunn, hat sich bei uns gemeldet. Geschätzte Kunden der Kurzwelle Moosbrunn, Ihre Wertschätzung und Alternahme an der bevorliegenden Stilllegung haben mich sehr berührt. Die Kultur des Kurzwellenhörens ist abhanden gekommen und was nützt das Vorhandensein von Kurzwellensendeanlagen, wenn nur mehr eine verschwindende Minderheit über Kurzwellenempfänger verfügt? Ja, leider wahr. Diese Worte vom Ernst Wranker.
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8: Viel Zeit in dieser Sendung für Musik haben wir leider nicht. Das nächste Musikstück hat sich Sven Heimann aus Zwickau gewünscht bei einem seiner Empfangsberichte, die er für den 31. Dezember 2024 geschickt hat. Ihr hört nun gleich Fleetwood Mac mit Tusk und im Anschluss dann die Auswertung der Empfangsberichte für die Sendung vom 31. Dezember. Ja, die geht sehr lange, deswegen haben wir leider Gottes nicht so viel Zeit für Musik. Aber ich denke mal, die Sendung ist trotzdem für euch Hörer auch sehr interessant, da die Sendung von Hörer für Hörer ist.

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0: Nach langer, langer Zeit gibt es mal wieder die Auswertung der Empfangsberichte, dieses Mal zu einer ganz besonderen Sendung. Und deswegen dachte ich, wird es mal wieder Zeit, dass ich was bringe. Am 31. Dezember 2024 haben wir ja nun leider endgültig den Sender Moosbrunn in den Ruhestand geschickt. Die Empfangsberichte, die haben uns wirklich überwältigt. Es ist einfach eine Masse gewesen. Ich meine, ich konnte es doch relativ zügig bearbeiten. Darüber bin ich auch ganz froh. Ich denke, ihr, liebe Hörer, ihr auch. Und es war einfach überwältigend, was ihr uns geschrieben habt und wie viele wir uns auch geschrieben haben. Also ich lese euch mal kurz die Zahlen vor. Wir haben 78 E-Mails bekommen und 28 postalische Empfangsberichte. Die sind alle bis zum 12. Januar 2025 hier eingetrudelt. Und von den 28 postalischen Zuschriften hören wir gleich mal hinein, was denn so uns geschrieben worden ist. Ich bin immer noch überwältigt, freue mich, dass das auch mit der ganzen Werbung so geklappt hat, dass wir auch dort viele Unterstützer hatten, Thomas Becker, Heinz Schulz und viele andere, die hier für uns auch mit Werbung gemacht haben. Es sind auch viele neue Hörer dazugekommen und ich hoffe mal, dass die neuen Hörer auch dabei bleiben und uns weiterhin hören. Heute am 12. Januar, das Datum ist natürlich nicht zufällig gewählt, lief hier auch SM Radio Dessau. Richtig, 24 Minuten nach der Sendung wird gleich schon das nächste produziert. So schnell geht das Ganze hier. Und ich muss sagen, also bei uns in Dessau war hervorragender Empfang. Ich dachte, der Sender steht bei mir vor der Haustür. Ich meine, zutrauen könnte man es mir. Selbst das Knacken der Schallplatte hat man hier wunderbar hören können. Die 6070 kHz habe ich vergessen zu probieren, war aber vorhin etwas schwach. Aber gut, okay, liegt auch vielleicht hier ein bisschen an der Lage. Ich kann zwar mit meinem Draht hier doch ganz gut empfangen in diesem Neubau, wo ich jetzt aktuell wohne. Aber wenn man 100 Kilowatt hat, ist das natürlich alles kein Problem. Ich danke auch vielmals an Alexander Rosner, der uns diese Sendung am 31. Dezember gesponsert hat. Und ja, wie gesagt, ich bin einfach immer noch überwältigt davon, wie viele Leute uns geschrieben haben und was sie uns geschrieben haben. Hören wir doch einmal hinein. Beginnen tun wir mit Sven Heimann aus Zwickau. Hallo Max. Sorry, wenn das gleich zu persönlich ist. Ich kenne es aber innerhalb von gewissen Interessensgruppen, Funkamateuren, Piloten etc., dass man per Du ist. Sollte das unangemessen sein, bitte durch Herr Berger ersetzen. Kurz zu mir. Ich bin Jahrgang 1973, Funkamateur und interessiere mich noch für viele andere Sachen wie Elektronik, allgemein DDR, Rechentechnik, habe da einige Geräte zu Hause in Nutzung wie PC 1715, K8924, Tischrechner, TA20, Dampfloks, habe im RAW Meiningen vor Ewigkeiten auf einer 50er mal einen Ehrendampflokführerschein gemacht, Spielarten der Kommunikation an sich, Grammophone und. Viele der Interessen davon fand ich beim Stöbern nach SM Radio Dessau, zum Beispiel beim YouTube-Kanal auch wieder. Ich höre nach wie vor sehr gerne Sendungen auf Mittelwelle und Kurzwelle, so natürlich fast regelmäßig Radio DRC. Ich habe mich jetzt aus gegebenen traurigen Anlass auch etwas mehr mit Moosbrunn beschäftigt und bin dabei auf SM Radio Dessau gestoßen. Ich habe selbstverständlich auch diese Sendung gehört, bis der Träger letztenmalig verschwunden war. So traurig das selber ist, ist es natürlich ein besonderer Status, die letzte Sendung über die Anlage für sich zu verbuchen. Dazu mein Glückwunsch für das Engagement. Das ist in meinen Augen wirklich etwas Herausragendes. Ich finde euer Radiokonzept und Programm echt super. Hochachtung vor dem, was ihr euch da auflastet. Aber es ist definitiv von Leuten, die das zu schätzen wissen, verfolgt und geachtet. Ich werde ab jetzt auch dazugehören und versuche, die Sendung regelmäßig zu empfangen. Ich bin gespannt, wie gut dann der Empfang für mich besonders interessant aus Nauen sein wird. Einen Bericht dazu schicke ich sicher dann auch mal, dann aber per Mail. Es wurde Verschiedenes angesprochen. Als Pilot bin ich auch in der Funkamateur-Untergruppe der Fliegerfunkrunde Mitglied. Zum Flugplatzfest Dessau zum Beispiel war ich auch mehrmals mit einer Maschine da und auch im Funkerzelt zu Gast. Da waren ebenfalls viele Fliegerfunkrunde zugegen. Das Junkersmuseum kenne ich selbstverständlich auch, viel mehr von Dessau aber nicht. Ich habe bei YouTube gesehen, wie ihr mit einem Radio vor der Drehstandsantenne Nauen gelauscht habt. Ich habe vor längerer Zeit dort in der Nähe mit einem Kumpel eine kurze Antenne gespannt und per Detektor gehört. Ich habe auch die alten Sendeanlagen noch zu Betriebszeiten besichtigen können. Die neuen kenne ich natürlich ebenfalls von innen. Die alten Anlagen waren aber wesentlich faszinierender. Auch unten im Haus der Drehstandsantenne war ich schon. Wirklich alles sehr beeindruckend. Ich denke, es gibt viele gleiche Interessen. Ich habe auch andere Rundfunksender besichtigt, wie zum Beispiel Zehlendorf nördlich von Berlin. Von da habe ich ebenfalls eine Senderöhre SRW 357 bekommen, die irgendwo in einem Bild bei euch auch zu sehen war. Ja, eine dieser Senderöhren, die steht bei meinem Vater oben im Wohnzimmer neben dem Sessel. Ich bedanke mich für diese wunderschönen Worte und ich freue mich auch, dass auch viele neue Hörer, wie zum Beispiel er, uns geschrieben haben zu dieser Sendung. Das freut mich. Ich hoffe, dass ihr auch weiterhin öfters nun es im Radio Dessau hört. Und ich habe auch mal auch am 31.12. noch mal ein bisschen nebenbei, während die Sendung lief, im Internet recherchiert. Ich bedanke mich auch bei einem Hörer, der bei Wikipedia den Eintrag noch komplettiert hat. Und dort sind wir natürlich auch wieder vertreten, dass wir nun die Letzten waren, die über diese Anlage gesendet haben. Ich meine, insgeheim war das so ein klitzekleines Ziel, nein, Spaß. Wir wollten natürlich auch den Sender ehrenvoll verabschieden, so wie wir das auch mit dem 300 Kilowatt Sender am 31. Dezember 2022 gemacht haben. Und wenn man mal noch weiter recherchiert, dann findet man uns auf vielen Internetseiten, wo wir erwähnt worden sind, wo auch unsere Internetseite verlinkt worden sind. Ein ganz großes Dankeschön und ich freue mich, dass diese Sendung bei euch so gut angekommen ist. Kommen wir aber nun zu unserem nächsten Hörer, Leon Michael Wissner aus Butzbach. Sehr geehrte Damen und Herren von SM Radio Dessau, ein weiterer Rundfunksender verstummte zum Jahreswechsel 2024-25. Der jahrelange Sendebetrieb aus Moosbrunn ging nun zu Ende. Mit diesem Empfangsbericht möchte ich mein Bedauern der Abschaltung zum Ausdruck bringen. Seit mehreren Jahren verfolge ich immer wieder Ihre Sendung auf Kurzwelle und möchte für die Sendung am 31. Dezember 2024 um eine QSL-Karte bitten. Ich selbst bin angehender Amateurfunker und würde mich sehr über eine Rückantwort freuen. Besonders eindrucksvoll waren die Sendungen zum 1. Mai, welche mit einer Sendeleistung von 100 Kilowatt am Standort Butzbach recht gut zu empfangen waren. Die historischen Tondokumente waren spannend anzuhören. Bei den meisten Sendungen verwendete ich das Gerät Löwe Opta Globus von 1949, welches sich für den Fernempfang wunderbar eignet. Die letzte Sendung aus Moosbrunn war umso trauriger. Statt wie üblich eine Stunde waren denn 2 Stunden gesendet von 13 bis 15 Uhr mitteleuropäische Zeit. Zu verdanken war dies dem Spender Alexander Rosner aus Altenburg. Parallel sendete auf 6055 der ORF die Sendung vom 6. Oktober. In Butzbach war lediglich eure Sendung auf der 6070 kHz zu empfangen. Zunächst folgte eine Reportage über den Sender Moosbrunn, welche 2017 von Thorsten Berger moderiert wurde. Durch den Sender führte Herr Spitzbart. Auch gab es Sondersendungen für die Ukraine über den Sender nun für immer verstummte. Die 2. Stunde bestand aus einem Rückblick der Sendung von SM Radio Dessau mit dem Interview eines Pfarrers und die Dokumentation einer Eisenbahnbaureihe. Das traurige Ende bestand aus dem Pausenzeichen von Radio Österreich International, welches mit dem Donauwald hinterlegt war. Ich freue mich über weitere Sendungen aus Nauen, bedauere jedoch den Verlust der Sendestation Moosbrunn sehr. Es wird scheinbar nicht als erforderlich angesehen, die Station für Notsituationen aufrechtzuerhalten. Danke an die Menschen, die diese Kommunikationswege am Leben erhalten. Mit freundlichen Grüßen, Leon Michael Wissner. Vielen Dank für diesen tollen Bericht. Und nochmal eine kleine Info dazu. Wir sagten ja in der 2. Stunde, dass auf der 6055 kHz da die Sendung nochmal läuft vom ORF. Die lief ja bekanntlicherweise schon zuvor. Das heißt, es gab einen nahtlosen Übergang vom ORF zu SM Radio Dessau. Ja, wir haben herausgefunden, einer hatte in der Informationskette einen klitzekleinen Fehler passiert. Und so kam es dazu, dass ich diese Information hatte und nachdem ich dann die richtige Information hatte, war aber die Sendung schon fertig und lag auch schon auf dem Sender. Bevor ich dann nochmal alles neu schnipple, habe ich gesagt, ich lasse es so, man wird es ja schon irgendwie mitkriegen und deswegen kam es zu dieser Moderation. Nun folgt ein Empfangsbericht von Xaver Hellmeier aus Gräfelfing. Lieber Max, liebes Team von SM Radio Dessau, vielen Dank für die letzte Sendung der Kurzwellensendeanlage in Moosbrunn. Zwischen den Jahren fand ich Gott sei Dank endlich wieder Zeit, dem DX nachzugehen, weil ich auch mal wieder eine Woche Urlaub hatte. Ab 2. Januar 2025 bin ich wieder im Dienst und sitze in der DB-Information am Hauptbahnhof in München. Die Dokumentation über den Besuch in der Kurzwellensendeanlage Moosbrunn fand ich sehr interessant. Auch die Beiträge, vor allem der von Harald Süß, waren sehr interessant. Auch die Rückblicke in das Archiv aus den vergangenen Sendungen von SM Radio Dessau in der zweiten Sendestunde waren sehr interessant. Insgesamt war das Programm ein sehr würdiger Abschied des Kurzwellensenders in Moosbrunn. Zur Technik kann ich sagen, dass die Frequenz 670 kHz durchgängig ohne Störung mit einem SINPO von 5555 zu empfangen war. Empfangen habe ich das Programm wieder mit dem einzigartigen Grundig Satellit 400 Professional von meinem Großvater. Schade, dass es nun mit der Sendeanlage Moosbrunn endgültig vorbei ist. Die Empfangsqualität, die diese Sendeanlage hatte, werde ich im neuen Jahr eindeutig vermissen und zu dieser wirklich guten Empfangslage bei mir zu Hause kommen Nauen und Wofforten nicht mal Ansatz heran. Traurig, aber wahr. Lieber Sender Moosbrunn, ja, den will ich jetzt mal persönlich auch ansprechen. Vielen Dank für die vielen Jahre. Du warst mitunter nicht ganz unbeteiligt, dass ich der einst zum Hobby-DXen gekommen bin. Vor allem im süddeutschen Raum warst du immer in 1A-Qualität empfangbar. Ich sagte damals immer, als ich mit 12 Jahren angefangen habe zu DXen, Wertachtal und Moosbrunn sind tolle Sender. Hoffentlich bleiben sie noch lange erhalten. Und geblieben ist nur Moosbrunn. Schade, dass es jetzt aus ist. Ich wünsche deinen Sendern in der Anlage in Moosbrunn eine gute Nacht und vielen Dank für die schönen Stunden. Vielen Dank auch vielleicht über diesen Weg an Thomas Becker über den Eisenbahnkalender. Ich wollte mir selber auch einen bestellen, aber bin leider zeitlich nicht dazu gekommen. Aber vielen Dank trotzdem. Auch so freue ich mich immer sehr, dass er mir in regelmäßigen Abständen schreibt. Jedes Mal ist das immer eine große Freude für mich. Natürlich bleibe ich SM Radio Dessau auch im neuen Jahr selbstverständlich weiterhin treu und werde auch die Sendungen mitverfolgen, die jetzt über den Sender Nauen ausgestrahlt werden. Mal sehen, wie die qualitativ bei mir so ankommen. In diesem Sinne liebe Grüße und einen guten Rutsch ins neue Jahr gewünscht. Vielen Dank, lieber Xaver, für diese tollen Worte und auch in deinem Empfangsbericht für die tollen Zeichnungen, die du gemacht hast, denn er hat dort den Kurzwellensender Moosbrunn kurz aufgezeichnet, die Antennen, wie sie so in etwa dort stehen. Er ist zwar kein großer Künstler, schreibt er, aber ich denke mal, wenn man schon mal dort gewesen ist oder ein Bild vor den Augen hat, dann erkennt man das. Nun kommen wir zu dem Bericht von Yannick Schmalz aus Hof. Sehr geehrter Max Berger, erstmal ein frohes neues Jahr. Ich habe die Sendung zur Sendeabschaltung des Kurzwellensenders Moosbrunn von 13 bis 15 Uhr verfolgt und berichte hiermit über den Empfang in Hof. Ich hatte eine schwankende Signalstärke zwischen S9 und S9 plus 40. Die Verständlichkeit der Aussendung war zum größten Teil sehr gut. Schön, dass ihr noch einmal über den Sender gesendet habt und somit einen wichtigen Teil der Radiogeschichte in den Ruhestand geschickt habt. Ich würde mich sehr über eine QSL-Karte freuen. Zudem ist im Brief noch eine Karte mit ein paar Motiven aus der kleinen Stadt Hof beigelegt. Vielen Dank, Yannick, für diese tollen Worte, denn irgendwie haben wir ja scheinbar mit diesem Tag, mit dieser Sendung, schon etwas Radiogeschichte geschrieben. Nun noch ein paar Worte von Erhard Lauber aus Bad Berleburg-Gürkhausen. Ich bitte um Zusendung der QSL-Karte zur letzten Sendung über Moosbrunn von SM Radio Dessau und bedanke mich schon jetzt für eure Mühe. Mit Wehmut denke ich an Radio Österreich International zurück. Das Hören des Kurzwellenpanorama, DX Telegram und Intermedia war ein fester Bestandteil. Und beigefügt hat er noch seine erste QSL-Karte von Radio Österreich International. Lieber Erhard, ich hoffe, du hast natürlich auch die letzte QSL-Karte von Radio Österreich International damals erhalten. Wenn nicht, dann sei doch die QSL-Karte von SM Radio Dessau gleichgesetzt. Und nun kommen wir zu Horst Zersowski aus Sangerhausen. Lieber Horst, du hast übrigens relativ lange nicht mehr geschrieben, ist mir eingefallen, als ich das gelesen habe. Aber gut. Hallo Max, am letzten Tag des alten Jahres habe ich noch einmal den 100 Kilowatt Sender aus Moosbrunn gehört. Dank SM Radio Dessau gab es diesen finalen 2 Stunden für alle langjährigen Kurzwellenhörer sicher ein emotionaler Moment. Eigentlich ein trauriger Anlass, aber ich war gern für gut 90 Minuten dabei und habe den Sendeschluss miterlebt. Das mit einer Rückschau gestaltete Programm von SM Radio Dessau war zweifellos ein würdiger Abschied. Danke für die Gestaltung der letzten Sendeminuten des historischen Senders. Ich würde mich über die QSL-Karte als Erinnerung an diesen Tag freuen und das Rückporto liegt selbstverständlich bei. Es freut mich, dass SM Radio Dessau auch künftig seine Programme ausstrahlt. Ich wünsche dem SM Radio Dessau Team für das neue Jahr Gesundheit, Glück sowie alles Gute und Freude am Radiohobby. Viele Grüße aus Sangerhausen. Und nun kommen wir zu Sascha Schulten aus Velbert-Nefiges bei Wuppertal. Alles Gute für das neue Jahr 2025 wünsche ich dir und deinen Leuten mit vielen Grüßen aus Velbert-Nefiges. Die Abschiedssendung für Musbrunnen war perfekt, obwohl in Empfang als auch in Inhalt. Schade, dass der Sender nicht weitermacht, aber ich freue mich auf die SM Radio Dessau Sendungen über die anderen Sender. Vielen Dank, lieber Sascha, auch für diese wunderbare Karte, die noch ein bisschen Silvesterglanz hat, und bedanke mich dafür recht herzlich. Nun kommen wir zu Joshua Lohmann aus Ubstadt-Weiher, der auch regelmäßig mal etwas für SM Radio Dessau zugutekommen lässt. Vielen Dank dafür auch schon mal im Voraus. Er schreibt: Ein sehr schönes Programm zum Ende des Senders Musbrunn. Es ist ein Jammer, dass nun auch dieser Sender seinen Betrieb einstellt. Durch ihn habe ich mit gerade einmal 18 Jahren zum Hobby Kurzwelle bzw. Radio DXing gefunden. Ich bin jetzt 21. Hoffentlich wird die Anlage nicht direkt abgerissen. Ich bin gespannt auf eure zukünftigen Sendungen über Nauen. Vielen Dank, lieber Joshua, für diese Zeilen. Es muss nicht viel sein, aber es reichen schon ein paar Zeilen. Und ich freue mich, dass du damals dazu gekommen bist, auch über den Sender Musbrunn. Und wir von SM Radio Dessau dürfen natürlich auch nicht vergessen, dass der Sender Musbrunn auch dazu beigetragen hat, dass wir SM Radio Dessau sind, zu dem, was wir denn eigentlich auch aktuell sind. Nicht zuletzt auch die Abschiedssendung über den 300 Kilowatt Sender von Musbrunn, als auch jetzt die komplette Abschiedssendung des Senders und auch unsere sonstigen Sendungen, denn durch die 100 Kilowatt Ausstrahlung haben wir doch hin und wieder immer neue Hörer gewonnen, und das freut mich auch. In letzter Zeit war das hauptsächlich über den Sender Nauen, dass wir mal neue Hörer bekommen haben, wo ich auch hoffe, dass sie regelmäßig einschalten. Hin und wieder lassen sie auch meinen Empfangsbericht da, auch an die lieben neuen Hörer, die jetzt hier dabei sind. Bitte schreibt doch gerne regelmäßig einen Empfangsbericht, denn die Empfangsberichte von euch sind Ansporn, um hier weiterzumachen. Wie ich es auch den Hörern hin und wieder geschrieben habe in den Antwortbriefen, darf man nicht vergessen, dass wir jährlich Ausgaben von knapp 3.000 Euro haben. An vorderster Stelle sind natürlich die Sendekosten zu nennen. Dann kommt natürlich auch unsere Internetseite, damit wir hinten.de haben. Ich kann euch ja schlecht damit penetrieren. Schaut doch mal unter www.smradio-dessau.jimdo.com rein. Ich glaube, da werden die meisten dann schon aufhören zu suchen. Und nicht zuletzt auch wegen Speicherplatz, dass ich euch da alle Daten zur Verfügung stellen kann. Das ist, für mich sind die 3000 Euro fast ein komplettes Monatsgehalt, was ich hier einmal in die Luft jage. Aber immerhin haben noch viele andere Leute von diesem Geld etwas davon. Deswegen, unser Lohn von euch ist quasi die Empfangsberichte. Das ist immer wieder unser Sporn. Unser Ansporn, hier weiterzumachen, neue Schandtaten zu machen. Und letztendlich wagen wir uns ja auch immer mal wieder neue Sachen und schauen, ob das auch überhaupt ankommt. Wie zum Beispiel damals das Musical, die West Side Story, als wir das erstmalig gesendet haben. Oder natürlich auch das Phantom der Oper, was wir natürlich auch über Musbrunn gesendet haben, da dieses eine Aufzeichnung war, die damals in Wien gemacht worden ist. Als nächstes liegt mir der Empfangsbericht von Arnold Haldes aus Heinerscheid in Luxemburg vor. Lieber OM Max Berger, ich habe mit viel Interesse die letzte Sendung via Musbrunn gehört, mit nostalgischen Gefühlen. Es bleiben immer weniger Sendestellen, hoffentlich bleibt aus Nauen und Wofferten uns noch lange erhalten. Schön, dass eure Sendung nun via Nauen abgestrahlt wird. Wir haben wieder einen neuen Hörer bekommen, und zwar Thomas Völkner aus Nackenheim. Hallo Max, schöne Grüße aus der Nähe von Mainz. Ich habe am gestrigen Silvestertag zum ersten Mal eine deiner Kurzwellensendung gehört. Ich interessiere mich seit vielen Jahren für den internationalen Hörfunk. Zunächst nur auf Kurzwelle und Mittelwelle, später auch auf Satellit und auch als webbasierten Content. Allerdings besitze ich weiterhin zwei alte Kurzwellenempfänger, die ich von Zeit zu Zeit einschalte, um herauszufinden, welche Programme weiterhin zu hören sind. Wenn ich das jetzt richtig lesen kann. Danke für die kurzweiligen 2 Stunden über den jetzt stillgelegten 100 Kilowatt Sender Musbrunn. Ich füge hier nochmal einen Empfangsbericht an und würde mich über eine QSL-Karte freuen. Vielen Dank im Voraus für die Mühe. Ich hoffe, lieber Thomas, dass du uns weiterhin nun treu sein wirst, und ich freue mich auch riesig, dass wir mit unserer Sendung auch viele neue Hörer gewinnen konnten. Nun folgt noch ein Kommentar von Thomas Becker, der auch fleißig Werbung für diese Sendung bei anderen Sendern, bei Radiokollegen etc. pp. Gemacht. Hallo Max. Zunächst war es eine tolle Idee, nach der Schließung am 31.12.2022 vom 300-Kilowatt-Sender in Mussbrunn auch eine Abschiedssendung vom Sender Mussbrunn überhaupt zu machen. Das fand auch ein Hörer und sponserte die Sendung, was man als dickes Kompliment sehen kann. Ganz besonders gut hat mir der Rückblick in der zweiten Sendestunde gefallen. Es ist schon wirklich beachtlich, was es im Radio Dessau da schon alles über den Sender Mussbrunn gesendet hat. 90 Jahre RAW Dessau, 100 Jahre Bauhaus Dessau, ein Interview mit einem Lokomotivführer mit Leidenschaft, der ein Buch über die Baureihe 670 geschrieben hat, die sogar in Dessau gebaut worden ist. Ein sehr bemerkendes Interview mit einem Pfarrer aus Dessau, das Phantom der Oper mit einer Aufzeichnung aus Wien und noch vieles mehr. SM Radio Dessau hat seinen Hörern Dessau einfach näher gebracht. Es war zum traurigen Anlass eine wunderbare Sendung. Ich wünsche SM Radio Dessau auch für 2025 jetzt über Nauen so viel Erfolg wie bisher. Vielen Dank, lieber Thomas. Und wie man auch schon bei den vielen Berichten per Post nun gelesen hat, das hat man auch im E-Mail-Verkehr gelesen, der Rückblick hat euch sehr gut gefallen. Ich hätte nicht gedacht, dass das so gut ankommt. Das war so eine kleine Sache von mir. Und dem einen oder anderen wird es ja auch schon mal aufgefallen sein, die ganzen Sendungen, die wir damals mit 10 Kilowatt gesendet haben, die haben wir ja auch 2022 und 2023 im Sommer immer wiederholt im Rahmen einer Sendereihe. Und die Sendungen, die wir mit 100 Kilowatt ausgestrahlt haben, die wurden bisher noch nicht wiederholt. Außer, dass sie mal eben zufällig mal bei Channel 292 liefen im Rahmen unserer Übernahmepartnerschaft. Und deswegen war das auch noch so ein kleines Ding, da mal ein paar gewisse Auszüge herauszufiltern und die dann nochmals für euch über den Sender Mussbrunn zu laufen, so zu senden. Denn das hat uns ja schließlich auch ausgemacht. Und weiter geht es mit Kurt aus Duisburg. Seinen Nachnamen kann ich nicht nachlesen. Das ist so wie bei unserem Polen in unserer Firma. Der wird auch immer nur mit Vornamen genannt. Das können wir alle nicht aussprechen. Hallo Max, auch ich finde es schade und bin traurig, dass die Sendeanlage Mussbrunn nicht mehr gibt. Vor Jahren hatte ich die Gelegenheit und war mit zwei Hobbyfreunden aus Österreich und der Schweiz zu Besuch beim Sender. Leider hat es an diesem Tage furchtbar geregnet und so haben wir von den Antennen so gut wie nichts gesehen. Außerdem versprechen, noch einmal wiederzukommen, wurde bisher nichts. Und nun wird nie mehr etwas draus. Dass es im Radio Dessau umzieht und ich eure Sendung auch weiterhin hören kann, ist es mit der Traurigkeit nicht so arg groß. Ich hoffe, dass eure Sendungen auch weiterhin so gut zu empfangen sind. Ich hoffe, dass das auch was wird, wenn man mal die Auswertungen sich anschaut. Ich mache ja immer eine Strichliste für die ganzen Empfangsberichte. Dann muss ich sagen, dass die meisten Zuschriften bisher immer über den Sender Mussbrunn kam, außer natürlich, wir haben reinweg über Nauen gesendet, aber bei unseren Doppelausstrahlungen bisher war es immer so, dass Nauen, naja, sagen wir mal so, gerade mal so 20 Berichte hatte, wovon wir bei Mussbrunn-Berichten ungefähr so bei 40 liegen. Pi mal Daumen. Dazu kommen natürlich auch noch viele, die nicht schreiben. Und deswegen, unser Lohn und Brot von euch ist einfach, dass ihr uns einen Empfangsbericht schreibt, dass wir wissen, wir werden gehört. All das, was wir hier in unserer Freizeit machen und das viele Geld, was wir hier verbraten und in die Luft ballern, wovon ihr natürlich auch was habt, ist es eben, dass ihr uns einfach schreibt. Nun kommen wir zu Thomas Trommler aus Arnsdorf. Und Thomas Trommler ist mir immer sehr gut ins Gedächtnis. Einmal, weil er mir einen Radeberger Wimpel geschickt hat. Radeberg, da kommt Bier her. Nein, das wird nicht in der Semperoper gebraut. Aber nun kommen wir zu einem Kommentar von ihm. Hallo, liebes Team von SM Radio Dessau. Dies waren zwei sehr rührende Stunden. Wir alle sind sehr traurig über den Verlauf, aber in der heutigen Zeit wird eben nicht weitergedacht, bis irgendjemand einfällt, dass es dann doch ein Fehler war. Okay, wir müssen es so nehmen, wie es ist. Auf jeden Fall waren das zwei tolle Sendestunden. Freue mich aber auch schon auf die weiteren Sendungen von euch. Ich wünsche Ihnen allen ein gutes, gesundes neues Jahr 2025. Vielen Dank, lieber Thomas. Ich freue mich auch über diesen Kommentar und wie man sieht, hat euch die Sendung einfach gefallen. Nun liegt mir ein weiterer Bericht vor, ja, wie das nun mal eben so ist, wenn man die Hörerpost bearbeitet. Erwin Pühlmeier aus Neuhofen in Österreich. Hallo Max Berger, gerne sende ich dir einen Empfangsbericht über die letzte Sendung von SM Radio Dessau, welche am 31.12.2024 um 12 Uhr UTC noch über den Kurzwellensender in Mussbrunn ausgestrahlt wurde. Über eine Papier-QSL-Karte würde ich mich freuen und lege noch Rückporto dazu. Wir hatten heute 100 Jahre Mariendom in Linz gefeiert und da gibt es auch eine Sondermarke. Er hat mir noch eine Briefmarke beigelegt, falls es noch Briefmarkensammler gibt. Ja, die gibt es, und zwar der liebe Bruder von Thomas Becker, der sammelt Briefmarken. Ich hatte Glück, das Kurzwellensendezentrum in Moosbrunn noch im Jahre 2023 zu besichtigen. Ja, man muss sich auch bedanken, dass es noch Leute wie euch gibt, welche die Kurzwelle beleben. Noch dazu mit einem sehr guten und abwechslungsreichen Programm. Ein gutes neues Jahr 2025 gewünscht. Vielen Dank, lieber Erwin, dem ist einfach nichts hinzuzufügen. Und habt ihr auch mal auf die Uhr geschaut? 25 Minuten sind mittlerweile schon wieder verstrichen, beziehungsweise 25 Minuten lang geht dieser Beitrag schon. Ja, es ist einfach, ich kann es schon gar nicht mehr in Worte fassen. Vielen lieben Dank, dass ihr so zahlreich geschrieben habt und ich hoffe, ihr schreibt uns auch weiterhin zahlreich, auch wenn wir jetzt über den Sender Nauen senden oder eben nur mal mit 10 Kilowatt. Immer fleißig schreiben, das ist unser Lohn und Brot von euch, damit wir für euch hier auf Sendung sind. Das war die kleine Auswertung der Empfangsberichte. Ich bin Max Berger und hoffe, es hat euch gefallen.

0: Wie ihr mitbekommen habt, sind ja hier die ein oder anderen Beiträge schon vorbereitet. Mit Stand 2. Februar 2025 sind folgende Zahlen zu der Sendung vom 31. Dezember 2024 zu verkünden. 76 E-Mails haben uns erreicht und 29 Briefe. Da könnt ihr natürlich vorstellen, wie hier die Post abging. Das macht insgesamt Zuschriften 105. Und ich habe auch gesehen, auf der Internetseite waren an diesem Tag knapp 2000 Seitenaufrufe. Also nicht schlecht das Ganze für einen so kleinen Hobbysender aus Dessau.
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1: 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Mai in der DDR hieß. 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Diese Sendung heute ist in Deutsch und in Englisch. 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
3: Heute hauen wir natürlich mal wieder richtig auf den Putz und haben weltweit wieder große Kurzwellensender für euch angemietet. Beginnen tun wir auf der 9670 kHz aus Wufferten in England, dann hört ihr uns auf der 6095 kHz aus Known in Deutschland und der krönende Abschluss der großen Sender bildet die 12060 kHz aus Gavar in Armenien. Dort wird diese Sendung dann, passend auch zum Inhalt, über die modernste Technik der Sowjetunion in den Äther abgestrahlt. Und als kleine Zugabe nutzen wir mit geringerer Leistung dann noch die 3955 kHz, den Sender Rohrbach von Channel 292. Diese gesamte Sendung ist auch finanziert von euch, lieben Hörern, aus euren vielen Spenden. Und was gibt es heute zu hören? Ihr habt ja schon ein bisschen gehört, Radio Berlin International, aber nein, heute gibt es mal wieder feinste DDR-Schlager zu hören.
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0: Das war Wie Dynamit mit Holger Bieger aus dem Jahr 1978.
1: And this was Wie Dynamit bei Holger Bieger from 1978.
0: Das war Daniel, mein Co-Moderator, denn my English is horrible.

0: Das waren Grüße an meinen blonden Stern und gesungen hat dieses Lied 1964 der wohl bekannteste Schlagersänger der DDR, Frank Schöbel. Heute gibt es keine Arbeiternkampflieder zum 1. Mai. Heute gibt es Schlager und nur Schlager aus der DDR.
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0: Wir haben noch einen Tipp in eigener Sache vom Worldwide DX Club bekommen von Bernd Henning. 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Juni 2026 bis zum 19. Juli 2026 ein DX-Contest. 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Und natürlich auch nur Sender gemäß des World Radio TV Handbooks. 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Ich wiederhole, contest@wwdxc.de. Viel Spaß beim Teilnehmen, Hören und Gewinnen.
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0: 1968 stellte der Gerd Michaelis Chor fest, dass die Nacht blau ist.
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0: Sonja Schmidt landete 1971 ein One-Hit-Wonder mit dem himmelblauen Trabant.
1: Sonja Schmidt, 1971 made a One-Hit-Wonder with ein himmelblauer Trabant

0: Jetzt vier im Osten recht bekannte Filmmelodien. 1980 kam der Film Solo Sunny in die Kinos. Regisseur war übrigens Konrad Wolf, der Bruder des Chefs der Auslandsspionage, Markus Wolf. Die weibliche Hauptrolle war mit Renate Kröstner besetzt und Regine Dobberschütz gab ihr ihre Singstimme. Danach die Filmmusik von der sich immer noch großer Beliebtheit erfreuenden Fernsehserie Zur See von 1977.
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0: Der nun folgende Programminhalt ist nur auf Deutsch verfügbar und dauert aber nur wenige Minuten. Wir stellen euch ja gerne unsere Heimatstadt Dessau vor. Und für euch haben wir dort ein paar Geschichten und Sagen gesammelt und diese auch vertont.
1: The following program is only in German and lasts just a few minutes. We'd love to introduce you to our hometown, Dessau, and collected a few stories and legends for you.

0: In einer losen Reihe möchten wir euch Sagen und Geschichten aus Dessau und Umgebung in unseren Sendungen präsentieren, sobald wir etwas Zeit haben. Das gleichnamige Buch ist im Verena Schiffner Verlag aus Köthen erschienen. Die verschiedenen Sagen und Geschichten werden euch vorgelesen von Corinna Stein, Daniel Riedelt, Ralf Tostenberger und Max Berger. Heute hört ihr Der Hubitzkeller.
1: Eine halbe Stunde Weges von Kühnau, nicht weit von der preußischen Grenze an der Landstraße nach Aachen, liegt in ziemlich wilder Gegend im Torfe der Hubitz oder Hubitzkeller. Der Ort ist verrufen und mancherlei schaurige Sagen gehen im Volke um von einer verwegenen Räuberbande, die hier von einer unterirdischen Höhle aus vor Zeiten ihr Unwesen getrieben und die weite Umgegend zum Hauptplatz ihrer Gräueltaten gemacht haben soll.
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2: 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Als Rauschmeißer haben wir für euch City am Fenster. Vergesst nicht, eure Antennen zu erden.
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2: So, meine Damen und Herren, ich bin weiterhin am Mikrofon. Mir gegenüber sitzt...
3: Manfred Korn aus Stuttgart.
2: Ja, herzlich willkommen.
3: Vielen Dank. Manfred. Ich freue mich sehr, dass ich es mal geschafft habe, zu TRT zu kommen. TRT kann ja weniger zu uns kommen, dann komme ich eben mal vorbei.
2: Super. Und ich freue mich sehr, dich persönlich kennenzulernen. Du bist einer der fleißigen Hörer. Und ein lieber Freund in der Hörerfamilie der deutschen Redaktion. Ich bin dir dankbar, dass du unser Freund bist, unser Hörer bist. Und erzähl mal, wie du die Reise geplant hast. Wie bist du auf die Idee gekommen, die Türkei zu besuchen? Ist das dein erster Besuch?
3: Ja, es ist mein erster Besuch in der Türkei. Ich habe natürlich durch Kollegen, die ich früher bei der Arbeit hatte, türkische Kollegen, schon ein bisschen Informationen bekommen über die Türkei. Aber mein Wunsch war einfach, in der Rente, also ich bin jetzt mal seit 4 Jahren im Ruhestand, noch Reisen zu machen und unter anderem die Rundfunkanstalten zu besuchen, mit denen ich Kontakt habe. Und da ist TRT auf jeden Fall wichtig. Und solange ich nicht gesundheitlich kann, habe ich gedacht, ich mache das. Und die Reisen mache ich alleine. Meine Frau ist noch beruflich angebunden, die kann das noch nicht machen. Und die Reiseplanung war einfach, ja, wie komme ich nach Ankara? Und das Einfachste war natürlich, ab Stuttgart kann man direkt nach Istanbul fliegen. Dann bin ich 4 Tage in Istanbul gewesen, muss man ja machen. Hab Museen besucht, Moscheen besucht, also es reicht im Grunde genommen erstmal. Und bin dann jetzt mit dem Hochgeschwindigkeitszug, eine ganz tolle Sache, in 4 Stunden nach Ankara gefahren.
2: Toll, toll. Was hat dich in Istanbul beeindruckt? Du hast ja von Ankara noch nicht vieles gesehen, aber wie sieht es mit Istanbul aus?
3: Istanbul ist natürlich sehr voll und ist sehr bunt. Man sieht natürlich Historie, man sieht überall in der Stadt die Ursprünge von Istanbul, die alten Mauern, die alten Gebäude, man findet Museen irgendwelcher Art. Ich war zum Beispiel in Hammam, so im türkischen Bad, das war von 1700 irgendetwas, ist momentan ein Museum, das war äußerst beeindruckend, ist kaum jemand reingegangen. Die Touristen, die gehen natürlich alle zu Hagia Sophia und diesen ganzen Sachen. Ich habe versucht, immer einfach mal den ganzen Tag durch Istanbul zu laufen. Ich habe Gott sei Dank so ein kleines Smartphone mit einer elektronischen Karte. Man kann sich da nicht verlaufen. Bin einfach kreuz und quer gelaufen, so, bis ich nicht mehr konnte.
2: Du hast von Katzen geschrieben. Du hast ja. mir geschrieben, dass du sehr viele Katzen gesehen hast.
3: Ja, das war verblüffend. Ich habe immer darauf gewartet in der großen Stadt, dass man Hunde sieht, ehrlich gesagt. Und die Probleme, die man mit Hunden teilweise hat. Man wird verfolgt und hat halt Hinterlassenschaften. Aber dann war ich verblüfft, dass ich die vielen Katzen gesehen habe. Ich habe gedacht, na, was haben die Katzen mit den Hunden gemacht? Haben die alle verjagt?
2: Vertrieben irgendwie.
3: Genau. Jetzt weiß ich, dass Istanbul die Stadt der Katzen genannt wird.
2: Ja, Stadt der Katzen wird Istanbul genannt. Sollen wir jetzt ein bisschen über die Kurzwelle sprechen? Was meinst du?
3: Wir können es machen, ja.
2: Das ist ja unser Fall.
3: Ja, klar,
2: das ist
3: natürlich,
2: unser Thema.
3: Natürlich.
2: Seit wann hörst du Kurzwelle?
3: Das ist eine interessante Geschichte, jawohl. Das muss man so sagen. Ich bin, glaube ich, im Alter von vielleicht 12 Jahren oder sowas zur Kurzwelle gekommen. Oder 10 Jahren vielleicht sogar. Ich hatte damals zu Hause ich bin 70 Jahre alt, das waren in den 60er Jahren. Wir hatten zu Hause natürlich die typischen Radioempfänger, die so ein paar andere Knöpfe haben, wo man mal drauf drücken konnte. Ja. Das habe ich natürlich gemacht, obwohl es streng verboten war. Meine Eltern wollten nur einen Sender hören und den durfte ich nicht verstellen. So, und die Kurzwelle war halt einfach toll. Ich habe dann einen Schulkameraden gefunden, der hat mir eine Liste gegeben. Da gibt es Sender mit den Frequenzen. Und habe ich einfach mal versucht und habe dann festgestellt, ja, da kann man hören. Damals konnte ich noch nicht viel gut Englisch, da habe ich die deutschen Sender gehört und habe dann per Post einfach Empfangsberichte geschrieben. Teilweise haben die monatelang gebraucht. Das längste, was mal ankam, war aus Quito, aus Ecuador. Es hat, glaube ich, ein halbes Jahr gedauert, bis ich die Karte zurückbekommen habe. Und nach habe ich dann halt damals die Stationen angehört. Es gab damals sehr, sehr viele Stationen noch.
2: Du hast zunächst die Radiostationen gehört, die Deutsch genau. Sendungen ausgestrahlt genau, haben. Genau. Welche?
3: Das war damals natürlich, ja gut, sagen wir so, das war Ecuador, habe ich schon mal genannt. Dann habe ich natürlich die russischen und diese belarussischen Sender gehört, die hat es damals sehr viele gegeben. Radio Japan gab es natürlich, Radio Vietnam, da habe ich zum Beispiel 1975 mal eine Empfangsberichtsbestätigung bekommen. Und was gab es dann noch? Gute Frage. China gab es natürlich. Es gab so viele Sender, man kann das fast gar nicht aufzählen, wo man da überall Sachen bekommen hat. Insbesondere aus den russischen Richtungen, da hat man sehr viel Material auch bekommen. Die haben uns sehr bedient mit verschiedenen Sachen. Südafrika zum Beispiel war auch ein sehr interessantes Thema. Der Sender kam ja auch sehr gut rein, war interessant. Für mich war es einfach interessant, mal zu hören, was machen die Leute, was ist das Thema in den Ländern.
2: Welche Themen magst du?
3: Die Themen insbesondere würde ich sagen mal, ja, sagen wir so ein bisschen historische Themen über die Völker dort und wie die Leute so leben. Das ist für mich besonders interessant, würde ich sagen.
2: Die anderen Kulturen.
3: Genau, die anderen Kulturen, ja, natürlich.
2: Und seit wann hörst du uns?
3: TRT glaube ich seit 15 Jahren, könnte ich mir vorstellen. Das hat relativ später schon angesetzt, muss ich sagen. Ich habe Physik studiert und während des Studiums hatte ich nicht viel Zeit, da habe ich relativ wenig gemacht. Bin erst wieder so 2000er Jahre wieder etwas eingestiegen. Leider da waren nicht mehr so viele Sender unterwegs.
2: Ja, leider.
3: Und gestartet bin ich wieder mit NHK Japan. Den hatte ich in der deutschen Redaktion sehr, sehr lange Kontakt. Die habe ich auch mal besucht übrigens.
2: Wie sind deine Eindrücke?
3: Von wo?
2: Von Japan.
3: Japan war, ist toll. Ich bin inzwischen dreimal in Japan gewesen. Ich habe auch damals, wir hatten eine Universität, hatten wir ein Gerät gekauft in Japan. Bin als Operator dort geschult worden, habe dann ein bisschen Japanisch gelernt.
2: Ja.
3: Habe es inzwischen auch ausgebaut. Also es ist ganz lustig. Und ich liebe Japan, muss ich sagen. Es ist weit weg. Und ja, ich gehe auf jeden Fall wieder hin. Meine Frau auf jeden Fall auch.
2: Ja. Und vielleicht kommst du mit deiner lieben Frau auch mal nochmal nach Ankara. Entschuldigung, in die Türkei vielleicht, das hoffe ich. Welche Sendereien gefallen dir bei uns?
3: Ja, also das Neueste, was ich jetzt entdeckt habe, war die Sternstunden mit der Aleph. Und diese Völker, diese anatolischen Völker, das sind genauso Sachen, die mich sehr interessieren. Natürlich den Briefkasten, das ist vollkommen klar. Mhm. Aber die beiden Sendungen, gerade Sternstunden, ich bin ja auch als Physiker und Astronomie interessiert und habe da verblüffende neue Erkenntnisse gewonnen und bin da in Kontakt und mit den Völkern, das finde ich toll, weil du da ja über die Lieder und über diese historischen Sachen da was erzählst. Und das tausche ich immer mit meiner ehemaligen türkischen Kollegin aus. Und die mit der Kader.
2: Ja.
3: Und die ist also voll begeistert. Die hat gesagt, das habe ich noch nicht gehört. Das weiß ich wieder was Neues. Ja, ja.
2: Mit Frau Kader hast du ja auch ein gemeinsames Thema. Meine Stimme geht. 1001 Nacht.
3: Genau, 1001 Nacht. Das war auch eine interessante Geschichte. Ich habe mal vor einiger Zeit, als Kinder erfährt man ja 1001 Nacht, das sind so ein bisschen Märchen irgendwelcher Art. Aber ich habe dann vor ein paar Jahren von der Claudia Ott die Neuübersetzung, die Deutsche, bekommen. Und die ist in einem lesbaren Stil geschrieben. Das 1001 Nacht, Affen Leila bei Leila, wie es so schön arabisch heißt, das kann man ja nicht lesen in dieser französischen Übersetzung. Das ist so holprig und merkwürdig. Aber es ist sowas von spannend, finde ich, 1001 Nacht. Vor allem die Rolle der Frauen finde ich da toll. Die sind ja viel, viel cleverer als die Männer. Und ich wundere mich, dass das irgendwie durchgekommen ist.
2: Damals. Ja, und was planst du jetzt für die folgenden Tage?
3: Ja gut, morgen gehe ich auf jeden Fall in das Hethiter-Museum hier in Ankara. Das ist, ich wollte ursprünglich auch nach Hattusha fahren, aber Hattusha, das ist zu weit weg hier und ich habe kein Auto und werde auch kein Auto hier mieten und es ist nicht erreichbar, wo die Ausgrabungen sind. Und man findet dort wahrscheinlich auch, wie jede Ausgrabung, nichts, muss jemand finden, der das erklärt. Und ich denke mal, Hethiter-Museum hier in Ankara ist auf jeden Fall ein Eintritt wert, dass man da hingeht und dann bekomme ich da einen guten Eindruck. Und ich kann natürlich im Internet nämlich nachträglich noch ein bisschen informieren über die ganze Sache. Ich finde es einfach toll, dass zu der Zeit schon so clevere Leute unterwegs waren. Ich habe vor einiger Zeit auch mal den Gilgamesch anfangen zu lesen. Gilgamesch ist auch so eine Geschichte von 4000 Jahren oder 5000 Jahre her. Es ist unglaublich, was da die Leute schon für Ideen hatten und für Einsichten.
2: Ja, die Altstadt von Ankara ist auch schön.
3: Ja.
2: Ich hoffe, dass die Altstadt gefällt dir. Dann will ich dich fragen, du bist ja auch aktiv als Kurzwellenhörer.
3: Ja.
2: Was du so alles unternimmst, damit die Kurzwelle noch bestehen bleibt.
3: Ach so, ja gut, natürlich. In der Kurzwelle, da ist es so, da bin ich vor über 10 Jahren, bin ich dann mal auf diesen RTI-Hörerclub von Bernd Zeiser gestoßen. Der hat mich damals eingeladen, als wir in Vietnam waren, in Vietnam. Die hatten ein Live-Interview mit meiner Frau und mir ausgestrahlt und das hat der Bernd gehört. Und dann daraufhin hat er die Adresse von dort bekommen, hat uns angeschrieben und da bin ich dort eingestiegen. Also ich bin jetzt ein Mitglied dieser 100 Leute, die etwa dort sind. Und zudem ist natürlich bei Kurzwelle, ich engagiere mich auch ein bisschen, ja, ich besuche die Sender, halte Kontakt zu den Sendern, dann versuche ich auch, die Deutsche Welle in Deutschland hat ja leider ihr Kurzwellenprogramm eingestellt. Versuche ich vielleicht ein Interesse zu wecken, dass man das wieder aktiviert und frage immer mal nach, was findet ihr in Deutscher Welle gut? Und da habe ich mal als Extrembeispiel einen Schulkameraden gefunden, der lebt in Südwestafrika, ist Namibia heutzutage. In Windhoek in der Nähe, die haben da eine Farm der Eltern, habe ich in der Schule kennengelernt und der hat gesagt, damals ist abends immer die Familie versammelt gewesen vom Rundfunk und hat Deutsche Welle gehört. Das war für die äußerst wichtig. Die hatten keine Kontakte sonst zu Deutschland.
2: Die Heimat.
3: Das hat mich total beeindruckt und das bringe ich immer als Beispiel.
2: Das gilt auch für uns, weißt du?
3: Die so ist es.
2: Türkischen, wenn ich sagen darf, Gastarbeiter haben,
3: ja.
2: Als sie in Deutschland lebten, immer die Stimme der Türkei hieß es ja damals.
3: Ja.
2: Die Stimme Türkis. Immer eingeschaltet, meine Eltern auch.
3: Ja.
2: Das war die einzige Verbindung sozusagen zur Heimat, jeden Tag die Nachrichten
3: klar,
2: zu bekommen.
3: Klar. Man muss das auch verstehen, wenn man da vollkommen weg ist. Die Leute konnten am Anfang die Sprache nicht, sind aus Gegenden gekommen, die auch nicht so gut angebunden waren, denke ich mal. Und das war also moralisch schon mal sehr, sehr wichtig, in einem fremden Land zu leben. Ich kann mir das nicht richtig vorstellen. Ich habe Verwandte aus Süditalien. Denen ist es genauso gegangen, dass die ganze Familie nach Deutschland zum Arbeiten gegangen. Inzwischen haben wir sehr gute Kontakte, denen die erzählen auch ganz viele interessante Geschichten aus der Zeit.
2: Du nimmst auch an Kurzwellentreffen teil?
3: Ja, eigentlich nur in diesem Gaggenau, Ottenau mit Bernd Zeiser. Sonst an sich bin ich momentan noch bei keinem Treffen gewesen, muss ich zugestehen.
2: Wird es das erste Mal sein, dass du teilnimmst?
3: Nein. Ich bin schon über 10 Mal, glaube ich, dabei gewesen. Also vor 10 Jahren beim ersten Mal, 11 Jahren bin ich beim ersten Mal zugestoßen.
2: Und wie findest du das?
3: Das ist immer gut. Also es wechselt immer auf die Anzahl der Teilnehmer. Man lernt die Leute wirklich mal persönlich kennen. Das ist das ganz Wichtige. Und da haben sich Freundschaften gebildet. Ich habe auch schon in Häusern den Christoph Paustian besucht. Da zufälligerweise hab ich meiner Frau zum Geburtstag ein Wellnesswochenende geschenkt und da stand in der Zeitung, Häusern bietet sowas an. So und dachte ich, naja, Häusern, das kenne ich irgendwo. Da habe ich rausgefunden, dass der Christoph Paustian im Hotel dort arbeitet. Und das war natürlich für mich eine ganz tolle Sache. Wir sind schon jetzt das zweite Mal dort gewesen und ich treffe mich dort dann immer mit ihm.
2: Ja, Christoph, liebe Grüße aus Ankara. Ach
3: ja, genau. Christoph, bleib dabei.
2: den lieben Bernd Zeiser wollen wir auch grüßen und den lieben
3: gerne.
2: Volker Wilschrey auch. Er hat dir Fotos geschickt?
3: Ja, Volker Wilschrey hat mir die großen Berichte geschickt. Er ist da weltweit unheimlich viel unterwegs
2: Unglaublich,
3: gewesen.
2: Unglaublich, ja, wo er überall war.
3: Das werde ich nie erreichen, sowas. Aber es war zu Zeiten, als auch noch die Leute immer mal bei Preisausschreiben oder bei Contests gewonnen haben, sind dann eingeladen worden von den Sendern. Das ist lange vorbei.
2: Ja, wir haben in den 90er Jahren auch so einen Aufsatzwettbewerb immer veranstaltet.
3: Genau.
2: Und unsere Gäste waren dann, Gewinner waren auch Volker Wilschrey, Bernd Zeiser, Fritz Andorf, der ist verstorben, leider. Mhm. Es ist immer sehr schön, die Person persönlich kennenzulernen, die uns einschalten, die uns hören und die uns schreiben.
3: So ist es.
2: Und für den Hörer ist es sicherlich interessant, die Person kennenzulernen, die vor dem Mikrofon sitzt und
3: spricht. So ist es. Und also ich schätze mich glücklich, also mit dir, Ufo, also so einen tollen Partner gefunden zu haben. Meine Themen, die ich da immer mal bringe, sind teilweise vielleicht etwas merkwürdige Themen, aber ich merke, dass dir das Spaß macht, dass ich die richtigen Sachen da immer erwähne. Und ich finde das toll. Also wir haben einen schönen Austausch.
2: Ja.
3: Und ich hoffe, dass die anderen Leute auch was davon haben.
2: Ich finde es auch toll. Also wenn du zum Beispiel oder ein anderer Hörer ein Thema zur Sprache bringt und ich dann darauf eingehe und dann sehe ich, andere Hörer äußern sich auch zum Thema. Das ist super.
3: Das ist bei 1001 Nacht war so zum Beispiel.
2: Das ist gut. Auch und wenn es um die Kurzwelle geht, dann schreiben die Hörer auch ihre Meinung.
3: Ja.
2: Schade eigentlich, dass es nur noch wenige Stationen gibt, die Deutsch senden.
3: Ja. Aber man muss ehrlich sein, ich habe meine Tochter ist 30 Jahre alt, die wird nie Kurzwelle hören und hat vollkommen andere Kanäle, wie sie sich informiert. Das ist leider ein Wechsel, den man heute hat. Gut, ich liebe auch das Internet, muss ich sagen. Das Internet hat mir jetzt zum Beispiel auf der Reise unheimlich geholfen. Die ganzen Buchungen, die man machen muss und die Informationen vorher, das ist eine tolle Sache.
2: Geht ruckzuck,
3: genau. Aber es ist natürlich so, im Grunde genommen bin ich Pionier. Ich habe 1987 meine erste E-Mail geschrieben, haben die meisten Leute noch gar nicht gewusst, was eine E-Mail ist. Haben wir von der Universität aus eine Möglichkeit gehabt. Und da habe ich gesehen, okay, damit kannst du Kontakte aufrechterhalten. Mhm. Und dieses Schreiben von Briefen, ja, kann man auch machen, aber es ist inzwischen fast auf Null gegangen.
2: Ja. Ich merke das auch, dass mir Freunde, also Hörer, mehr via E-Mail mit uns in Kontakt stehen.
3: Ja.
2: Wir bekommen auch Briefe, aber es wird immer weniger.
3: Wird weniger, ja, klar, natürlich.
2: Der Michael Lindner, der schreibt gerne Briefe, lange Briefe.
3: Ja.
2: Und dann wollen wir auch den lieben Michael hier grüßen.
3: Klar.
2: Er wirft manchmal auch interessante Themen auf, oder?
3: Ja, das stimmt. Es gibt immer, also man muss sagen, die Leute, die man da kennenlernt, sind interessante Persönlichkeiten. Man merkt halt, die wollen sich auch noch äußern. Das sind die aktiven Leute. Ja? Es gibt ganz viele passive Leute, auch sind aktiven Leute. Das ist genauso bei mir, wenn wir normalen Rundfunk, also unserem lokalen Rundfunk, irgendwas nicht passt oder nicht gefällt, dann gebe ich dort Feedback. Und das ist für die Leute echt wichtig, würde ich sagen.
2: Dann will ich dich danach fragen, was du so alles unternimmst als Kurzwellenhörer. Jüngst. Du schreibst mir ja immer, ich weiß das, aber vielleicht die anderen Hörer wollen das wissen.
3: Ja gut, auf jeden Fall versuche ich natürlich die Empfangsberichte, wenn es geht, irgendwo loszubekommen, das ist ganz klar. Und was ich aber auch noch habe, bleibe halt in Kontakt zu manchen von den Hörerkollegen, die ich habe. Und was auch in letzter Zeit nochmal zugekommen ist, gibt manchmal so Besuche bei irgendwelchen Sendern. Zum Beispiel habe ich in Berlin mal Königs Wusterhausen besucht. Und dort Detlef Hansen hat mir eine Privatführung gegeben. Viele Grüße, Detlef, wenn du uns hören sollst.
2: Detlef, wenn du uns hörst, dann Grüße aus Ankara.
3: Also das sind zum Beispiel solche Sachen, die ich zur Kurzwelle zumache. Und ich habe dort dann auch die Deutsche Welle besucht in der Wolterstraße, war das, glaube ich, in Berlin. Und habe den, da war gerade, es war in der

0: Ja.
1: Ab und zu schreibt uns einer, vielleicht der
0: Der
1: Vater
0: Xaver zum
1: sagt,
0: Beispiel.
1: ja, oder der Onkel sagt, ja, nur hör doch mal, Kurzwelle, das ist Kurzwelle. Aber gut, ein Brief, ein Empfangsbericht
0: Ja.
1: und dann vielleicht noch einen, aber dann ist
0: Ja, ja,
1: Schluss.
0: ja,
1: Sie haben
0: ja.
1: einfach kein
0: Sie
1: Interesse.
0: haben kein Interesse, ja. Man wird auch heutzutage, wenn man mal ein Smartphone anguckt, wenn es gewohnt ist, es ist klar, das ist unendlich, was man da an Informationen kriegt. Man braucht sich mehr, nichts mehr anderes. Das ist echt ein Problem. Das Problem ist, das Zeug zu verdauen. Also man muss sich auf wenige Sachen konzentrieren. Mir geht es inzwischen fast genauso. Man muss sagen, ich versuche Fernsehen etwas zu reduzieren, immer mehr Radio zu hören, Podcast zu hören, irgendeine Form, Zeitung zu lesen. Bücher zu lesen, da komme ich nicht mehr ganz so zu. Also früher konnte ich etwas mehr Bücher lesen, da habe ich gependelt mit dem Nahverkehr, da konnte ich in der S-Bahn Stuttgart sitzen und dann hat man Zeit gehabt. Aber man muss sich Zeit nehmen für die Sachen und es ist zu schnelllebig. Man verdaut es nicht so richtig. Wenn man auf dem Smartphone huscht man so durch, einen Text lesen auf dem Smartphone, das ist für mich ein Unding im Grunde genommen. Also das ist schwierig.
1: Also ich weiß, dass deine Tochter kein Interesse an der Kurzwelle hat. Wollen wir deine Tochter auch grüßen
0: Ja,
1: jetzt? Ja,
0: ja,
1: haben wir vorhin gemacht.
0: ja, genau.
1: Ich nicht.
0: Also Victoria, der Papa ruft an, aus, ich glaube, 3000 Kilometer Entfernung. Stell dir vor, das geht.
1: Ja, liebe Victoria, vielleicht schaltest du auch mal die Kurzwelle ein und die Stimme Türkis und schreibst uns. Das wäre toll. Aber wie sieht es mit deiner Frau aus?
0: Die ist natürlich mit Kurzwelle auch nicht, hat nichts im Hut, ne, muss ich sagen. Radio hören ist ganz klar, aber Kurzwelle, gut, sie war dabei beim Hörertreffen schon einmal, das ist klar, aber ansonsten ist natürlich so, das ist, ja, Kurzwelle, das muss man lieben, da muss man angefangen haben. Das kann man nicht so lässig starten.
1: Hört sie ab und zu mit oder
0: Nee, eher nicht.
1: eher nicht?
0: Nee, nee, nee,
1: Lieber
0: eher nicht.
1: nicht.
0: Ich erzähle ihr manchmal was, aber sie hört nicht aktiv mit, nee, nee. Muss ich sagen. Gut,
1: Schade.
0: du hast schon mal bei ihr angerufen, du hast sie schon mal am Telefon gehabt. Da weiß er, dass da irgendjemand auf der anderen Seite ist.
1: Wer macht denn diese
0: Ja,
1: Sendung?
0: genau.
1: Toll. Ja, und ich weiß, dass du auch türkische Gerichte probierst.
0: Ja.
1: Acma zum
0: Açma.
1: Beispiel. Hast du in Istanbul Acma gegessen
0: Ja, ich
1: jetzt?
0: habe inzwischen Açma
1: Ist
0: gegessen natürlich. Ja, klar. Und auch, ich kenne die Sachen teilweise nicht. Köfte habe ich gestern Abend gegessen.
1: Köfte, das sind kleine
0: Ja,
1: Frikadellen
0: aber es
1: eigentlich.
0: war schmackhaft mit verschiedenen Zutaten, war sehr scharf teilweise. Gott sei Dank habe ich ein Eiwa dazu gehabt, dass es etwas gekühlt hat.
1: Ei dann?
0: Ayran, Ayran,
1: Aha.
0: ja.
1: Mit Joghurt und
0: Joghurt,
1: Wasser
0: ja, das ist
1: zubereitet.
0: gut. Das
1: Das
0: ist
1: kann man
0: gut.
1: auch zu Hause zubereiten.
0: Ja. Ja.
1: Und wie sieht es mit Süßigkeiten aus?
0: Ach, das mag ich natürlich auch, das ist ganz klar. Also, na, im Frühstück habe ich ein süßes Frühstück gemacht mit solchen Kringeln, irgendwelchen Schokolade drin und Mohn drin und irgendwas. Ich weiß nicht, was es genau war. Ich gehe einfach hin und deute drauf in der Bäckerei. Man kann sich hier dumm und dämlich essen.
1: Wie sieht es mit Aschule aus?
0: Aschure auf jeden Fall auch. Das bekomme ich aber leider nicht mehr. Es war vor Jahren mal bei uns ein türkischer Laden im Ort. Der hat es so eine Packung gegeben, die hat man mit Wasser einfach aufgekocht. Und ich habe aber gehört bei euch zum Beispiel, dass das ziemlich kompliziert ist, sowas zusammenzustellen. Und der Laden ist leider nicht mehr da. Und ich habe bis jetzt noch keine andere Quelle gefunden. Ich habe es, könntest du bestellen natürlich im Internet, aber das mache ich nicht. Ich schaue, ob ich einen türkischen Laden oder einen asiatischen Laden irgendwo bekomme.
1: Du könntest ja hier dann, bevor du nach Deutschland fliegst,
0: Kann ich was
1: ja
0: mitnehmen?
1: kaufen.
0: Ja, ich weiß nicht, ob ich da durch den Zoll komme, wenn die nachher das rausziehen.
1: Ja, ist aber nicht so teuer,
0: Nee, ich meine,
1: wenn du mich
0: nein, dass man
1: mitnehmen
0: das nicht
1: darfst.
0: meint, das ist Rauschgift oder so irgendwas.
1: Das wollen wir ja nicht.
0: Ja, es ist gefährlich, wenn man irgendwie Sachen im Koffer hat, die nicht identifizierbar sind. Na ja.
1: Ja. Wohin geht es demnächst?
0: Die nächste Station ist Konya. Da fahre ich dann auch mit Zug hin. So fast 2 Stunden fährt man dort. Bin ich auch 4 Tage. Und Konya ist so kulturell ziemlich bekannt mit den Tanzen Derwischen und so verschiedenen Sachen.
1: Mevlana.
0: Genau. Ich gehe einfach mal hin und dann schaue ich mal an, was gibt es dort. 4 Tage habe ich Zeit. Und dann werde ich mit dem Flixbus oder mit dem Bus nach Kappadokien fahren und dort auch 4 oder 5 Tage bleiben und viel wandern. Dort habe ich vor, also wirklich Wanderungen zu machen, also selbstständig, einfach so durch die Gegend zu laufen. Und von Kappadokien, also von Göreme, ist, glaube ich, spricht man es aus, da geht man, gestern wieder zurück mit dem Bus nach Ankara hier wieder, kurzen Stopp, 2 Übernachtungen und dann gehe ich wieder zurück nach Istanbul, 2 Übernachtungen und dann Flugzeug wieder zurück.

0: Brauche ich immer zwischendrin ein bisschen Stopp halt dann.
1: In Kappadokien kannst du ja auch die unterirdischen Städte.
0: Genau, da würde ich mal schauen, was es da alles gibt. Und ich muss nur aufpassen, dass ich dort nicht touristisch so sehr vereinnahmt wird. Ich möchte das Naturerlebnis eben haben und nicht den Tourismusrummel, der leider, das ist halt hat man das Problem. Das ist in Istanbul genauso. Man wird an dieser Stelle angesprochen, wenn irgendein Führer zeigt einem irgendetwas. Aber immerhin.
1: Willst du denn weitere Radiostationen besuchen?
0: Momentan ist die Liste relativ eher zu Ende.
1: Zu Ende?
0: Ja, ich muss mal schauen, ob ich vielleicht da Richtung Ostblock nochmal irgendwie gehe, in Bulgarien, irgendwie in die Richtung vielleicht in Rumänien oder sowas, da gibt es noch welche. Ich wollte auch mal, zwar keine Kurzwellenstation mehr, den ORF in Wien besuchen. Das ist mir aber nicht gelungen bis jetzt. Da höre ich das deutsche Programm natürlich inzwischen auf Internet. Die hatten mal zwei lang Kurzwelle.
1: Ja.
0: Die möchte ich auch gerne mal besuchen.
1: Du hast dich ja auch schriftlich bei denen beschwert, dass sie auf die Kurzwelle verzichten.
0: Ja, klar. Ich habe sogar den Bundespräsidenten geschrieben in Österreich. Ja. Der hat mir einen wunderschönen Antwort geschrieben mit Siegel und allem drum und dran.
1: Oh.
0: Ja, dass er nicht zuständig ist, aber er findet es gut, was ich da gemacht habe. Und die österreichische Rundfunk, das war toll, das hat man in ganz Europa, hat man das hören können. Ich war mal in Süditalien zum Beispiel, habe einen Kurzwellenempfänger dabei gehabt, hat man morgen eine halbe Stunde österreichische Rundfunk. Einfach das Programm 1:1 wurde es übertragen. Es war wunderbar, in ganz Europa zu hören. Mhm. Schade. Gut, man kann es Internet jetzt inzwischen, klar.
1: Und was kannst du über deine Reise in den Staaten erzählen?
0: USA, ich war 2024 war ich in Kalifornien, beziehungsweise der Start beging in Texas. 2024 war ja eine totale Sonnenfinsternis. Und es hat mich Gott sei Dank meine amerikanische Freundin Christine darauf aufmerksam gemacht.
1: Die wollen ja auch,
0: von hier aus. Ja, die hört leider keine Kurzwelle, aber sie bekommt es dann mal mit. Und dann bin ich in Texas, in Dallas gewesen. Und habe dort ein wunderschönes Sonnenfinsternis erlebt, totales Sonnenfinsternis, mittags zur besten Zeit, die Wolken sind gerade rechtzeitig zur Seite gegangen, war also traumhaft. Und das war also ein erstes Ziel, warum es in den USA gehen wollte, Sonnenfinsternis. Dann bin ich nach Kalifornien gefahren, in der Nähe von Silicon Valley. Am Silicon Valley meine ehemaligen Kollegen von Bosch besucht.
1: Ah.
0: Bin dann aber auch noch zum SETI-Institut gegangen. SETI-Institut, die suchen ja nach Signalen von Zivilisation auf anderen Planeten, was man erhofft, vielleicht mal irgendwann zu finden. Da bin ich auch Mitglied so ein bisschen, also Sponsor, und habe mich dort einladen lassen. Habe dann das ganze Institut mal besucht, nacheinander. Habe Computermuseen dort besucht, da kann man auch unendlich sich aufhalten. Und danach bin ich dann nach Norden gefahren, nach Santa Rosa. In Santa Rosa habe ich eine Verwandte, die 3 Generationen nach mir gekommen ist. Aktiv im Internet wieder gefunden, Kontakte aufgenommen, habe ganz tolles Erlebnis wieder gehabt. Ich habe ihr Bilder von ihrer Uroma mitgebracht aus meinem Familienalbum. War richtig schönes Familientreffen, war ganz toll sowas.
1: Wie hast du sie im Internet gefunden?
0: Ich habe einfach den Namen eingegeben, war hartnäckig. So lange gesucht, bis ich es irgendwo gefunden habe mit dem Namen. In den USA findest du fast alles. Also das ist wenn der Name einmal im Internet wo drin ist, dann ist er drin. Und dann hat sie natürlich am Anfang hat sie Angst gehabt, wer schickt mir da eine E-Mail auf mein Ding hier, hat einen Monat gedauert, aber dann hat sie getriggert, ich habe Bilder geschickt von früher von ihrem Vater, als er noch jung war, mit mir zusammen als kleines Kind. Aha. Und dann ist das aktiv gewesen.
1: Toll.
0: Und danach bin ich also von Kalifornien aus, bin ich dann zur NASA gegangen, nach Los Angeles. In Los Angeles, da ist das Jet Propulsion Laboratory, wo die ganzen Raumsonden gebaut werden. Und das war auch ein Highlight. Habe ich angemeldet zu einer Führung. Und ich kannte von meiner beruflichen Tätigkeit, ich war bei Bosch in der Fertigung mikromechanischen Sonden, kannte ich dort den Chefpiloten des Mars-Hubschraubers.
1: Wow.
0: Und den habe ich kontaktiert und habe ihn dort getroffen. Wir haben dann mal eine gute Stunde geredet. War ein lustiges Thema so, und ich habe eine Führung dort bekommen, habe gesehen diese Jupiter-Sonde, die jetzt gerade unterwegs ist, der Europa Clipper, der wieder zusammengebaut wird, der wird ja in 5 Jahren mal schauen, ob dieser reine Mond um Jupiter rum einen Ozean unten drunter hat. Der fliegt dann rum in 2031, glaube ich, ist es irgendwo. Das habe ich alles schön sehen können, habe da mit den Leuten geredet. Ich war ja auch eine Zeit lang mal in der Raumfahrt, Bauelementebeschaffung. Also ich kannte mich mit Raumfahrtthemen durchaus aus und auch so vom Hobby her.
1: Das war also eine tolle Reise für dich.
0: Und dann gab's noch, die Arizona, da habe ich langjährige Freunde, die ich für über 20 Jahre kenne. Christine, die mir da einen Tipp gegeben hat, die Familie besucht, das war ganz toll und war eine richtige Wiedervereinigung wieder. Wir kennen uns schon seit Ewigkeiten. Die Kinder sind gemeinsam aufgewachsen, die kenne ich alle und so. Das war richtig schön.
1: Ist deine Frau und deine Tochter, sind sie auch reiselustig, so wie du, oder?
0: Sie würden wahrscheinlich den Stil meiner Reisen nicht mitmachen.
1: Anstrengend wahrscheinlich.
0: Ja, ich reise mit Minimalgepäck, versuche unterwegs immer ein bisschen, mich zu waschen und sonst irgendwas zu machen, weil ich muss flexibel sein unterwegs und ich bin auch, wenn mal was schief geht und so, dann geht's halt mal schief, dann muss man mal warten und dann geht's nicht gleich weiter. Es ist teilweise wenig vorausgeplant und so ganz grob und dann mit Überraschungen dann. Und gut, wir werden dieses Jahr, meine Frau, wir haben noch vor, nach England zu gehen, nach Schottland. Wir haben dort auch ein paar Bekannte aus der Studienzeit noch kennen. Und das habe ich ja versprochen, dass wir das dieses Jahr noch machen.
1: Zusammen. Toll. Und mit der Tochter?
0: Die Tochter, die ist unabhängig. Die ist seit sie vielleicht 15 ist oder so nicht mehr mitgegangen. Ist auch normal.
1: Super, ja.
0: Ich selber bin auch nie mit meinen Eltern großartig in Urlaub gegangen.
1: So wie der Vater, so die Tochter.
0: Wahrscheinlich. Ach nee, das ist ja, die Kinder, wenn man aufwächst, muss man selber aktiv werden. Und das geht nicht mit Eltern mitgehen. Das ist ja auch komisch, wenn man dann, ich weiß nicht, ab 15 Jahre alt oder sowas mit Eltern noch rumläuft. Die Eltern wollen dann vielleicht zur Blasmusik gehen oder sowas, mal übertrieben gesagt. Da gehen die Kinder nicht mehr mit.
1: Ja. Das ist unglaublich. Lieber Manfred, du bist auch interessiert an Frauenrechten,
0: ja.
1: Menschenrechten.
0: Ja. Das ist für mich auch ein wichtiger Punkt. Also ich muss echt sagen, wenn man das so anguckt, was weltweit so passiert, Frauen gegenüber, man hat den Eindruck, dass Frauen nicht dieselben Rechte zugestanden werden. Das hört sich ganz blöd an, aber so ist es irgendwo. Es kann doch nicht sein, dass Frauen fast versklavt werden, irgendeine Form. Noch schlimmer ist natürlich in den Kriegsgebieten, was da mit Frauen passiert. Aber auch sonst, da gibt es Situationen in Familien, die Frauen, die sind vollkommen abhängig von ihrem Ehemann, und selbst wenn das sich schlägt oder irgendwas macht, dass sie Gewalt ausübt, selbst da schaffen sie es nicht, da wegzukommen. Das ist natürlich klar, eine Scheidung mit Kindern und so ist nicht einfach, aber dass sowas immer noch es muss moralisch sich ändern. Genauso ist das Thema Prostitution. Das ist auch ein Thema, was ganz schlimm ist. Sich verkaufen, das ist wie Sklaverei im Grunde genommen. Ich verstehe das nicht, dass es immer noch funktioniert. Und ich war schon mal bei einer Veranstaltung in Stuttgart, wo es um das Thema ging. Da waren Männer dabei, die sagten, ja, das ist doch toll, was da so läuft und sowas. Wir tun da auch was dafür. Wir ermöglichen den Frauen Geld zu bekommen. Und so. Also wenn ich sowas höre, da weiß ich gar nicht, was ich sagen soll.
1: Ist ja überall so.
0: Ist überall so, ja, leider.
1: Nicht in einem einzelnen Land, sondern auf der ganzen Welt.
0: Ja. Das kann nicht sein.
1: Traurig.
0: Traurig, ja. Das ist, ich verstehe es nicht. Und ich muss sagen, ich hoffe, dass ich zu Frauen ein gutes Verhältnis in irgendeiner Form habe. Also ich versuche das immer. Ich habe auch beruflich das immer versucht. Wenn da Leute beim Kader, die ich da angesprochen habe, die hatte auch zu kämpfen gehabt beruflich und die Leute, die dort waren, da habe ich auch immer versucht, ein bisschen mitzuhelfen. Ich hatte eine bessere Position, ich war ja Prozessingenieur oder als Physiker, promovierter Physiker, also man ist schon, sagen wir so, ein nächstes Niveau gewesen und sie war Operatorin, also ein, zwei Stufen drunter. Das, was wie viele Leute dort, da muss man einfach mal schauen, ja, wie geht's denen so? Wo haben die Probleme?
1: Ich denke, Kurzwellenhörer sind besondere Menschen.
0: Ach, ja, wahrscheinlich schon, denke ich mal, ja.
1: Die meisten sind weltoffen.
0: Ja.
1: Sind menschenfreundlich.
0: Ja, ich denke schon, ja.
1: Umweltbewusst.
0: Vermute ich auch, ja. Ja.
1: Ich glaube, dass sie andere Radiostationen hören, andere Kulturen kennen. Das macht sie so besonders.
0: Ja, das ist das genau das Problem. Ja. Man muss sich nur mal überlegen, diese Rassismus, Diskussion, die es immer gibt, gegen Leute, die irgendwo komisch aussehen. Gut, wenn sie natürlich gesteuert sind auf irgendeine Art und Weise. Gewalt ausüben, das ist eine andere Sache. Aber geh mal hin in das Land, dann triffst du jemand. Ich habe mal aus Ägypten jemanden getroffen in der Stadtbahn bei uns, in der S-Bahn, der gerade Fahrkartenkontrolleur und Probleme hat. Die sind ganz normale Leute. Ja, das ist, was soll das eigentlich? Das ist, die haben eigene Probleme und dann kann man mit denen reden. Ja, das ist super. So, ich habe da keine Probleme.
1: Und man lernt ja voneinander.
0: Ja, ja, man lernt voneinander. Und wir sind alle Menschen, ja. Das ist das Problem. Das müssen die Leute sehen. Es gibt keinen Unterschied. Deutschland hat ja leider eine schlechte Vergangenheit, muss ich leider auch sagen. Ich weise durchaus immer darauf hin. Wir sind nicht so toll gewesen bis jetzt. Also was so gab. Ja, das kann bei uns auch passieren.
1: Ja, das stimmt. Wir haben nur noch wenige Minuten Zeit. Willst du etwas Ergänzendes sagen über deine weiteren Pläne?
0: Ja, weiteren Pläne ist einfach so. Ich bin jetzt im Ruhestand, wie schon gesagt, seit 4 Jahren. Und ich weiß nicht, wie lange es mein Leben noch dauert.
1: Nein, das ist...
0: Noch viele, viele Jahre. Nein, man muss jetzt mal schön sagen, meine Mutter ist 91 geworden. Ich habe gewisse Hoffnungen.
1: Toll.
0: Aber ist natürlich so, je älter man wird, desto mehr ist einem bewusst, dass das Leben endlich ist und wie viele Jahre man eigentlich im Grunde genommen noch hat. Und man muss sich jetzt schon überlegen, was mache ich in der Zeit? Und ich habe so viele Pläne. Ich habe zu Hause auch mein Büro, mein Zimmer. Meine Frau jammert immer etwas. Ich bin vollgestopft mit so vielen Sachen. Was kann ich da noch machen mit den Sachen? Also es ist schwierig. Lesen, Kontakt zu Leuten bekommen. Ich nütze die modernen Medien jetzt natürlich, das ist klar, die Podcasts, die man überall hat, die Kontakte, die man jetzt ganz einfach haben kann. So Sachen will ich nur versuchen, ein bisschen weiter durchzuführen. Und gut, eichermaßen, dass man ja sich nicht stressen lässt von den Sachen. Manche Leute jagen im Geld hinterher oder irgendwelchen komischen Sachen. Und das finde ich immer ein bisschen, naja, überlegt euch doch mal, ist das wirklich wichtig, sowas? Also das ist, man muss gucken, was ist wichtig.
1: Was willst du mit deinen Wimpeln und Souvenirs, die du von Radiostationen erhalten hast, mit deinem Kurzwellenempfänger?
0: Ja. Was ich da mache mit, ich weiß es nicht. Ich weiß nicht. Das ist ein Riesenproblem, muss ich sagen. Und ich denke, so blöd es aussieht, es wird wahrscheinlich kurz oder lang niemand sich dafür interessieren. Es wird irgendwie verschrottet werden, das Sache. Ich habe das gesehen, als mein Elternhaus ich ausräumen müsste vor 10 Jahren oder über 10 Jahren. Da wird einfach nachher, nach einer gewissen Zeit, wirft man alles weg. Es ist so. Ein paar wichtige Sachen behält man noch, also gerade diese Bilder, die ich den amerikanischen Verwandten da gegeben habe, versuche ich dann natürlich solche Sachen loszubekommen. Aber andere Sachen, ich habe Science-Fiction-Literatur, da bin ich auch ein Fan davon, da will ich mal versuchen, das natürlich ein bisschen noch jemand zu schenken oder Büchertauschecken irgendwelcher Art. Klar, solche Sachen versucht man dann wegzubekommen. Aber die anderen Sachen, es ist unrealistisch.
1: Gut, wir müssen uns schon verabschieden.
0: Ja.
1: Lieber Manfred, ich habe mich sehr gefreut, dich persönlich kennenzulernen. Vielen Dank, dass du gekommen bist.
0: Ja, ganz meinerseits natürlich.
1: Ich umarme dich ganz dick, wünsche dir alles, alles Gute für die Zukunft. Liebe Grüße an deine Lieben und danke, dass du gekommen bist.
0: Vielen herzlichen Dank, es war toll.
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3: Mit dem vom Berliner Funkturm abgestrahlten Fernsehsender Paul Nipko, benannt nach dem deutschen Erfinder und Fernsehtechnikpionier, startete am 22. März 1935 das weltweit erste reguläre Fernsehprogramm. Es umfasste Bildungs- und Unterhaltungssendungen sowie Nachrichten. Anfänglich erreichte es natürlich nur wenige Menschen und die Sendezeiten waren zunächst auch mit täglich 2 Stunden recht überschaubar. Es sollte von da an jeweils montags, mittwochs und samstags auf 2 getrennten Ultrakurzwellen Bild und Ton gesendet werden. Also Bild und Ton getrennt auf unterschiedlichen Frequenzen. Der Sender bestand von 1934 bis 1944. Aber es war der Beginn einer weltweit großen Fernsehbegeisterung, die zur damaligen Zeit von Deutschland ausging. Dieses nun wirklich große Ereignis haben wir nun im Jahr 2025 mit einer völlig neuen Sonderausstellung im Radio- und Telefonmuseum Wiedenbrück gewürdigt. Hier wurde zu diesem Zweck ein völlig neuer Raum den bisher bestehenden Museum zugefügt, ein Kinosaal, so möchte ich ihn nennen. Und diese Sonderausstellung wurde an dieser Stelle gestartet am 21.03. um 15 Uhr mit einer entsprechend feierlichen Eröffnungsgala. Die erste Fernsehübertragung in Deutschland wurde ja bereits der Öffentlichkeit am 18. April 1934 in der Berliner Krolloper vorgestellt. Und von dieser Veranstaltung gibt es einen wunderschönen alten Filmbeitrag, der in diesem Zusammenhang mit der Eröffnung der Sonderausstellung auch hier im Kinosaal entsprechend vorgestellt wurde. Er ist so historisch, dass ich ihn heute in voller Länge einfach mal beisteuern möchte.

0: in Zusammenarbeit mit der Deutschen Reichspost aufgenommen, die bereits seit dem Jahre 1927 planmäßig an der Entwicklung der Fernsehtechnik arbeitet und auch heute für die technische Gestaltung des deutschen Fernsehens maßgebend ist.
1: Die Rundfunkdarbietungen werden bekanntlich auf elektrischen Wellen durch den Äther geschickt. Genau in der gleichen Weise werden auch die Bildsendungen ausgestrahlt. Es werden beim Fernsehen zwei Wellen, eine Ton- und eine Bildwelle gesendet. Beide Wellen nimmt der Empfänger gleichzeitig auf. Er überträgt den Ton durch den Lautsprecher, das Bild erscheint im Bildfenster. Wie kommt nun das Bild der Fernsehsendung zustande? Ziehen wir einmal den Vergleich mit einem Bild, das in einer Zeitung abgedruckt werden soll. Dieses Bild wird durch einen Raster in einzelne Bildpunkte zerlegt. Je größer die Punktzahl ist, desto geschlossener und natürlicher erscheint das Bild Ganze, das nun nur noch unter der Lupe als eine Ansammlung von Punkten erkennen können. In ähnlicher Weise wird beim Fernsehen verfahren. Das Fernsehbild wird in einzelne Zeilen aufgeteilt. Und zwar jedes einzelne Bild in 180 Zeilen. Jede Zeile setzt sich wieder aus 200 Bildpunkten zusammen, sodass sich für das gesamte Bild etwa 40.000 Bildpunkte ergeben. Die einzelnen Bildpunkte werden mit großer Geschwindigkeit nacheinander übertragen. In jeder Sekunde werden 25 Bilder, also 1 Million Bildpunkte übertragen. Durch die Trägheit des menschlichen Auges kann dieser schnelle Bildwechsel nicht mehr wahrgenommen werden, sodass für den Beschauer, genau wie beim Kinematografen, ein scheinbar einheitliches Bild entsteht. Das Bild wird durch einen Abtaststrahl zeilenweise in einzelne Punkte zerlegt und aufgeteilt. Jeder von den Abtaststrahl getroffene Bildpunkt leuchtet je nach seiner Helligkeit mehr oder weniger hell auf. Die Helligkeitswerte der einzelnen Punkte werden durch eine lichtempfindliche Zelle, die wir hier angedeutet haben, in mehr oder weniger starke elektrische Stromstöße umgewandelt. Diese Stromstöße werden durch die Welle des Senders zum Empfänger geschickt. Im Empfangsgerät werden nun diese Stromstöße durch eine besondere Röhre, nämlich die Brownsche Röhre, wieder in Helligkeitswerte zurückgeformt. Genau im Rhythmus der Abtastung beim Sender zeichnet der Zeichenstrahl der Brownschen Röhre so das Bild auf den Bildschirm des Empfängers.

0: Beim modernen Fernsehen kommt es nun natürlich nicht darauf an, tote Bilder zu übertragen. Das kann man schon lange mit Hilfe der Bildtelegrafie. Sondern man will lebendige Vorgänge durch Fernübertragung an anderen Orten sichtbar machen. Dass dies heute schon weitgehend möglich ist, davon werden Sie sich bei den Fernsehübertragungen der Deutschen Reichspost überzeugen können.
1: Achtung, Achtung! Hier sind die Ultrakurzwellensender Berlin-Witzleben auf Welle 6,772 Meter für Bild und auf Welle 7,06 Meter für Ton. Das Reichspostzentralamt überträgt Fernsehversuchssendungen.
2: Man bloß gut, dass alles Schwindel ist, nicht? Tja, wenn man eine böse Schwiegermama hat, die keinen Spaß versteht und die sieht dann alles, was man tut, gar nicht aufzudenken. Sie, das ist doch ein Trick. Die kleine Dame sitzt doch in den Kassen drin, nicht?
3: Nein, das ist kein Trick. Die Sprecherin sitzt im Fernsehlaboratorium der Reichspost in Witzleben. Sie können sich übrigens selbst davon überzeugen.

0: Ihr Fernsehlaboratorium Witzleben.
1: Ihr Fernsehstelle Nord.
0: Ach, da will wohl wieder jemand nicht glauben, dass die Fernsehübertragung echt ist.
1: Richtig. Erzählen Sie uns doch bitte einfach über den Sender, welche Möglichkeiten das Fernsehen bietet. Dann werden schnell alle Zweifel zerstreut sein.
0: Sehr gern. Fangen wir also mit der unmittelbaren Übertragung an. Ich sitze hier in der Abtastzelle des Fernsehlaboratoriums. Jeder Gegenstand, jede Person in dieser Zelle kann Ihnen als lebendes Bild sichtbar gemacht werden. So, Hex, komm mal her. Zeig mal den Herrschaften, was wir können. Gib mal laut.
2: Laut.
3: Bellen kann sie auch.
0: Wir können aber außer den Vorgängen in dieser Abtastzelle auch jedes andere bewegliche Bild übertragen. Beispielsweise jeden beliebigen Tonfilm, und zwar durch unseren Fernton-Kinosender.

0: Kaum sind die ersten Blüten knuspern der Obstbäume aufgebrochen, beginnt ein reges Leben und Treiben in Bienenkästen und Bienenkörben. Lange Reihen von Bienenkörben beherbergen die Völker.
1: Im Film haben wir gleich das Mittel. Und bemerken diese künstlerische Darbietungen, zum Beispiel Opernaufführungen. Kurz, Vorgänge aller Art im Freien und in geschlossenen Räumen durch den Fernsehsender zu übertragen. Man nennt diese Art der Fernsehübertragung das Zwischenfilmverfahren. Die Vorgänge werden zunächst auf gewöhnlichem Kinofilm aufgenommen. Der Filmstreifen läuft aus der oberen Kassette am Objektiv vorbei und dann durch einen Schacht ins Innere des Wagens. Im Aufnahmewagen wird der Film dann sofort entwickelt und weiterbearbeitet. In Bruchteilen einer Minute nach der Aufnahme kann der Film schon durch den Fernton-Kinosender übertragen werden. Und nun bringen wir eine Übertragung aus dem Opernhaus.

Wir können aber heute noch viel mehr. Es sind schon Ferngespräche möglich, bei denen sich beide Partner gegenseitig sehen können. Für das Publikum eine ganz einfache Sache. Beide Partner gehen in eine Gegensehzelle.

0: Hallo?
1: Tag, Helga. Na, siehst du, da bin ich selbst.
0: Na, wunderbar. Und wie deutlich. Du, ich sehe sogar, dass dein Schlitz wieder mal nicht sitzt.
2: Oh, da soll er.
3: So weit ist die Fernsehtechnik heute schon fortgeschritten. Nichts bleibt im Auge des Fernsehsenders verborgen. Der Fernsehsender ist das Auge der Welt.
1: Unermüdlich wird an der weiteren Vervollkommnung des Fernsehens gearbeitet. Das Ziel ist, alle Volksgenossen am Fernsehen teilnehmen zu lassen. Beim Fernsehen bedient man sich der Ultrakurzwellen, die eine gewisse Ähnlichkeit mit den Lichtwellen haben. Deshalb ist auch die Reichweite der Ultrakurzwellen sehr begrenzt und nicht viel größer als die Sichtweite. Die Reichweite nimmt aber mit der Sichtweite zu und ist daher umso größer, je höher die Antenne des Fernsehsenders über der Erdoberfläche liegt. Um die Ausbreitungsverhältnisse der Fernsehwellen genauer zu erforschen, hat die Deutsche Reichspost einen aus 12 Wagen bestehenden fahrbaren Fernsehsender erbaut. Der fahrbare Fernsehsender hat mit seinen Versuchen auf dem 1100 Meter hohen Brocken im Harz begonnen. Später werden die Versuche an anderen hochgelegenen Punkten Deutschlands fortgesetzt. Täglich hört man als Zeichen der unermüdlichen Arbeit am weiteren Ausbau des Fernsehwesens die Stimme des Brockensenders.
4: Achtung! Hier ist der Fernsehsendezug des Reichspostzentralamtes auf dem Brocken.
1: Die Zeit wird kommen, wo der Fernsehempfänger allgemein gut geworden ist, wo jeder Deutsche teilnehmen kann am Erleben des ganzen Volkes.

Moosbrunn liegt etwa 25 Kilometer südöstlich von Wien in Niederösterreich. Hier befindet sich einer der leistungsstärksten Kurz- und Mittelwellensender Europas. Außerdem ist es der derzeit noch einzige aktive Sender, der regelmäßig ein deutsches Programm ausstrahlt. Am Standort befinden sich 4 leistungsstarke Sendeanlagen. 2 davon können auch digital modulieren. Mit einer Sendeleistung von bis zu 300 Kilowatt hat diese Anlage eine Reichweite, je nach Bedingungen, von mehreren tausend Kilometern. Die Anlage wird überwiegend fremdvermietet. Das bedeutet, dass ausländische Radiostationen sich hier einmieten und dann von Österreich aus ihr Programm zum Beispiel nach Asien oder auch Afrika senden. Über den Kontrollraum können die einzelnen Sendeanlagen gesteuert werden und auch die entsprechenden Antennen gekoppelt werden. Außerdem wird hier das Zubringersignal ausgewählt, was wahlweise über Satellit erfolgen kann, aber auch über einen Livestream aus dem Internet oder einfach nur eine fertige Audiodatei, die eben hier dann abgespielt wird und ausgesendet wird. Die Sendeanlagen sind weitgehend automatisiert. Das bedeutet, dass hier der Sender zu jeder Zeit einschalten kann, das Programm übertragen kann und dann auch automatisch wieder abschaltet. Mitte der 80er Jahre wurden hier 2 AEG-Telefunken Kurzwellensendeanlagen installiert. Sie sind noch immer in Betrieb. Die hohe Sendeleistung wird hier über Röhren erzeugt. Gewaltige wassergekühlte Verstärkerröhren erzeugen hier eine Sendeleistung von bis zu 300 Kilowatt. Über eine umschaltbare Antennenmatrix kann jeder Sender an jede Antenne automatisch angeschlossen werden. 2 60 Meter hohe Stahlmasten tragen die Netze der Doppelwandantenne. Es handelt sich hier um eine Vorhangrichtantenne. In der Mitte befindet sich das Reflektornetz. An der Vorder- und an der Rückseite befinden sich die Strahler, die eben aus 4x4 Halbwellenfaltdipolen bestehen. Die eine Senderichtung ist Richtung Slowakei und Ukraine. Schaltet man um, so hat man eine zweite Richtung, wo man Richtung Liechtenstein, Schweiz, Frankreich und auch Übersee senden kann. Diese Antenne wird überwiegend für höhere Frequenzbereiche im 25, 19, 16 und 13 Meter Band verwendet.

0: Bei der logarithmisch-periodischen Antenne handelt es sich um eine Antenne mit steiler Abstrahlcharakteristik. Sie ist 360 Grad drehbar und kann durchgehend im 13 bis 49 Meter Band verwendet werden. Sie eignet sich gut für die Abstrahlung Richtung Nordafrika oder auch Nordamerika. Neben den Richtantennen gibt es aber auch Rundstrahlantennen, sowie die Reusenantenne. Sie ist ein klassischer Rundstrahler. Im Quick Start Mode ist die Sendeanlage innerhalb von 90 Sekunden betriebsbereit. Da dies aber sehr die Teile beansprucht, wird hier eben zur Schonung der Bauteile, zum Beispiel die Röhrenheizung, bereits 15 Minuten vor Sendebeginn aktiviert. Anschließend fährt der Sender hoch, führt eine Antennenabstimmung durch und strahlt das Programm ab. Und so hört man es auch in hunderten Kilometern Entfernung, wie zum Beispiel das morgendliche Programm des österreichischen Rundfunks.
1: Ist die Darstellung menschlicher Existenz in schonungsloser Offenheit.
2: Ich will bis zum Ende gehen, ich will zeigen, was alles...
0: Für die Rundstrahlung wird primär eine Quadratantenne verwendet. Sie hat im Gegensatz zur Reusenantenne auch eine bessere Ausbreitungsbedingung im Nahbereich. Auch sie ist umschaltbar und somit auf vielen Frequenzen geeignet.

In der Senderhalle befinden sich teilweise auch noch Komponenten alter, nicht mehr verwendeter Sendeanlagen. Neben den vielen Sendern findet man hier aber auch sehr viele Empfänger, darunter auch sehr bekannte und interessante Modelle wie zum Beispiel der DKE, der Deutsche Kleinempfänger oder auch Volksempfänger genannt. Eine Besonderheit hier am Standort sind die digitalen Sendeanlagen. DRM, ein digitaler Kurzwellenstandard, der sich leider nie durchgesetzt hat. Auch hier befindet sich ein Sender nach wie vor in der Endstufe eine Röhre. Alle anderen Bauteile bestehen aus Transistoren und Schaltnetzteilen. Das aber wohl größte Highlight am Standort ist eine drehbare Hochleistungsantenne. Die 320 Tonnen schwere Antenne ist auf Schienen gelagert und kann somit in alle Himmelsrichtungen gedreht werden. Diese Antenne ähnelt dem Aufbau der Doppelwandantenne. Auch sie verfügt über ein Reflektornetz und ist umschaltbar. Die maximale Sendeleistung dieser Antenne beträgt 500 Kilowatt und sie hat einen Gewinn von bis zu 20 Dezibel. Die nutzbaren Bänder sind auf der einen Seite 49, 41 und 31 Meter, auf der anderen Seite kann sie für 25, 19, 16 und 13 Meter verwendet werden.

0: noch ist das Sendezentrum in Betrieb, so beispielsweise die tägliche Aussendung des Morgenjournals von Ö1 zwischen 7 und 8.20 Uhr.
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1: Hallo, hallo, da sind wir wieder. Herzlich willkommen zum Welle 370 Radiotag vom Funkerberg in Königs Wusterhausen, Wiege des Rundfunks in Deutschland, internationaler Meilenstein der Technikgeschichte. Heute im Studio haben sich zusammengefunden. Der Rainer ist hier am Mikrofon und außerdem
2: der Matthias
1: und
3: der Ulf
4: Dieter.
1: Und Detlef macht heute sein persönliches Baumblütenfest im Garten und kontrolliert den Mittelwellenempfang. Jerome hat schon fleißig die Nachrichten gesprochen und die Prise Funkgeschichte kommt heute live. Liebe Hörer, wenn ihr uns hört, dann ist das alles sehr, sehr schön. Noch besser ist aber, dass ihr uns sagt, dass ihr uns gehört habt. Das könnt ihr per E-Mail an
2: welle370@funkerberg.de.
1: Oder ihr schickt eine SMS- oder WhatsApp-Nachricht an
2: die Nummer 0151 700 15711.
1: Und Briefpost, Devotionalien kleinerer Art oder einfach nur eine Postkarte schickt ihr an
2: Welle 370, Funkerberg 20, Senderhaus 1 in 15711 Königs Wusterhausen.
1: Rundfunkstadt. Und wie es sich für unsere Sendung hier gehört, fangen wir natürlich mit einem Stückchen historischen Umstand an und wir fangen an mit einer Funkwellennotiz.
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1: Seitdem die elektromagnetische Welle für uns Menschen nutzbar wurde, gab es Bestrebungen, dies auch als Hobby in der Gemeinschaft zu tun. Neben vielen Funkvereinen, die sich vor allem mit dem Hören beschäftigten, gab es bereits in den beginnenden 1920er Jahren auch solche, die senden wollten. So gründete sich im Juli 1925 der Deutsche Funktechnische Verband in München und im März 1926 der Deutsche Sendedienst, der ein Jahr später in Deutscher Amateur Sende- und Empfangsdienst umbenannt wurde und einer der Vorläufer des heutigen DARC ist. Über die Ziele des Deutschen Sendedienstes berichtet ein Beitrag in der Zeitschrift Funk, Ausgabe 8 im Jahr 1926. Die Wünsche der deutschen Kurzwellenhörer, eine Entschließung des Deutschen Sendedienstes. Auf der Tagung der deutschen Kurzwellensender in Jena hat sich der Deutsche Sendedienst gebildet, der sämtliche Sender- und Hördienstteilnehmer Deutschlands umfasst und dem Deutschen Funktechnischen Verband angegliedert worden ist. Der Zweck des Deutschen Sendedienstes ist es, die Arbeiten der Kurzwellensender zu fördern und zu Erfolg und Ansehen zu bringen. Seine vorläufigen und naheliegendsten Aufgaben erblickt er in der Einleitung und Überwachung des deutschen Sendeversuchsverkehrs, der Vermittlung des Empfangsdienstes und der Vertretung der Interessen des deutschen Sendedienstes. Ferner will der deutsche Sendedienst die Ausbildung des Hördienstes und die Ausbildung der Mitglieder im Aufnehmen von Morsezeichen nach dem Gehör übernehmen, sowie Beobachtungen, die von anderer Seite gewünscht werden, organisieren. Außerdem ist die Einrichtung einer Mess- und Eichstelle geplant und die Übernahme aller Arbeiten, die der Förderung und Weiterentwicklung der deutschen Sendebewegung zweckdienlich sind. Einstimmig wurde auf der Tagung die nachstehende Entschließung gefasst, die die Wünsche der deutschen Funkfreunde umschließt. Am 16. und 17. Januar 1926 fand in Jena die erste Tagung der deutschen Kurzwellensender und Empfänger statt. Sie wurde geleitet vom Vorsitzenden des Deutschen Sendedienstes, Professor Dr. Esau. Die Versammlung war der Ansicht, dass die augenblickliche Behandlung der Senderangelegenheiten durch die zuständigen Behörden ungenügend ist und dringend einer sofortigen Neuregelung bedarf. Es liegt im Interesse der Staatssicherheit, dass dem Schwarzsenderwesen dadurch begegnet wird, dass durch Autorisation der bisher erwähnten Funkvereine die Privatsenderei in zuverlässige Hände gelegt wird. Die Funkfreunde erwarten, dass die Behörden der Entwicklung der neuen Technik, deren Ausarbeitung vornehmlich in den Händen der Funkfreunde liegt, in Ansehung ihrer ungemeinen nationalen Bedeutung jedoch jede mögliche Förderung zukommen lassen. Die Versammlung verlangt. Erstens, Freigabe des Sendens an alle Mitglieder eines Funkvereins, für deren Zuverlässigkeit und technische Ausbildung der Verein bürgt. Ausgabe der Sendegenehmigung durch die Funkvereine, die die Berechtigung hierzu vom Reichspostministerium haben. Zweitens, Gewährung der Sendeerlaubnis ohne Gebührenerhebung. Drittens, Freigabe der beim Osterkongress der IARU 1925 in Paris für Europa bestimmten Wellenbänder 43 bis 47 Meter, 70 bis 75 Meter und 95 bis 115 Meter. Darüber hinaus die Freigabe eines Wellenbandes von 130 bis 170 Meter, besonders für Telefonieversuche und von Wellenbändern unter 35 Metern. Viertens, Sendezeiten für Wellen unter 50 Meter ohne Beschränkung und über 50 Meter außerhalb der Sendezeiten der Ortssender. Fünftens, Senderenergie bis 500 Watt. Sechstens, es muss den Funkfreunden gestattet sein, sowohl im Anschluss an ihre funktechnischen Versuche als auch im Fall der Not durch höhere Gewalt und beim Einsatz zu sportlichen Zwecken Nachrichten auszutauschen. Ständige Programme nach Art des Rundfunks und laufende Mitteilungen wirtschaftlicher Art sollen ausgeschlossen sein. Gezeichnet der Deutsche Sendedienst Professor Dr. Esau. Der Geist der Einheitlichkeit und des Willens zur freundschaftlichen und zielbewussten Zusammenarbeit, welche der Tagung das Gepräge gab, wird eine Bürgschaft sein für eine aussichtsreiche und wertvolle Weiterentwicklung der deutschen Sendebewegung. So viel ein Text von fast vor 100 Jahren, Ende Februar 1926 in der Zeitung veröffentlicht. Und was daraus geworden ist, darüber sprechen wir heute in unserer Sendung rund um den Amateurfunk im April. Und mit April, Matthias, hat auch unsere erste Musik zu tun.
2: Genau, seit 1995 macht Benji Kossa Musik. Passend zum aktuellen Monat, also April, hören wir den Titel April, aufgenommen auf einem Live-Festival im Jahre 2010. Musik ab.
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1: Und wir sind hier mittendrin in unserer Sendung rund um den Amateurfunk und ich muss eine neue Konstellation feststellen. Zum ersten Mal sind alle, die hier im Raum sind, Funkamateure, außer ich. Weil, Matthias, nochmal Glückwunsch an dieser Stelle. Auch du bist jetzt Funkamateur und hast jetzt ein Rufzeichen.
2: DA6ML.
1: Genau, Matthias ist Funkamateur, Ulf ist Funkamateur, Dieter ist Funkamateur, Rainer ist nur ein Freund der Funkamateure. Und Matthias, fragen wir uns zum Schluss, ich frage erst mal Ulf, also Funkamateur sein, was ist das eigentlich für dich und was ist das, was du am meisten als Funkamateur machst? So ist vielleicht richtig gefragt.
3: Ich beschäftige mich in der Freizeit mit diesem Thema und der Grund dafür ist, warum ich das nicht mit Holzschnitzen mich entschieden habe, ist, ich lebe in der Welt zwischen Plus und Minus und ja, das hält mich mental, geistig fit.
1: Also als Funkamateur kann man ja unglaublich viele Sachen machen. Man kann einfach nur Morse-Telegrafie machen, man kann analog per Sprache kommunizieren, man kann digital Betriebsarten machen, gibt alles Mögliche. Also was machst du am meisten?
3: Am meisten beschäftige ich mich mit der Physik von Antennen. Ich glaube, Rainer, du hattest mal Antennen-Voodoo.
1: Ja, Voodoo ist Antenne, ja, ja.
3: geschöpft. Und ja, ich habe da einen besonderen Draht, im wahrsten Sinne des Sinnes dazu, zu wissen, warum eine Antenne funktioniert, wie sie funktioniert und wie komme ich zum besten Ergebnis.
1: Und Dieter, was war deine letzte Funkamateur-Tätigkeit?
4: Ja, ich habe mal wieder so ein bisschen drin gehört, was die ISS so macht. Ah. Die ist ja jetzt auf 70 Meter QAV.
1: Was heißt, die ist auf 70 Meter QAV?
4: 70 Zentimeter.
1: 70 Zentimeter, ja genau. Was heißt das?
4: Na, die haben jetzt nicht mehr auf der 145-800 gesendet, sondern 400
1: irgendwas?
4: 30
1: okay.
4: Und noch was.
1: Und was senden die da immer noch? Die Bilder? SSTV oder was?
4: Ja.
1: Ah, haben wir ja auch schon mal eine Sendung zu gemacht zum Thema SSTV und wie man von der ISS Bilder empfangen kann. Ah, okay. So, und Matthias, du als frisch gebackener Funkamateur, womit beschäftigst du dich denn so?
2: Mit Mesh-Testing.
1: Das hat aber
2: und Meshcore, also vor allem mit Meshcore in letzter Zeit.
1: Das hat aber jetzt nichts mit Funkamateuren zu tun.
2: Nee, das ist tatsächlich lizenzfrei. Aber ich habe mir ein kleines chinesisches Funkgerät gekauft und werde, wenn ich auf dem Campingplatz nach meinem Urlaub jetzt häufiger bin, auch eine Antennenanlage aufbauen und dann auch ein wenig senden. Bisher habe ich tatsächlich nur FT8, das ist also eine digitale Betriebsart und habe da aber auch von meinem Wohnzimmerfenster aus schon Verbindungen bis Israel oder bis zur französischen Atlantikküste gekriegt. Ja.
1: Bevor wir über Funkdienste, was man machen kann, reden kann, ist es ja so, dass die Funkamateure auf der ganzen Welt also auch eine Gemeinschaft sind. Ne? Und in Deutschland ist es üblich, dass die auch sich in Ortsvereinen organisieren. Wie, also was ist unser Ortsverein hier?
3: Also die Grundorganisation ist der Deutsche Amateur Radio Club, DARC, eingetragener Verein, e.V. Das ist der Dachverband und man kann, wenn man genügend Leute zusammenbekommt, eine Ortsgruppe, einen Ortsverband gründen. Und wir sind im OV, also Ortsverband Königs Wusterhausen.
1: Und übrigens Ortsverband, ne, ist das, was die vor 100 Jahren mit Funkvereine beschrieben haben. Das ist quasi der Ortsverband. Und der hat ja hier eine Clubstation.
3: Ja, hier im Sendehaus 1 haben wir im Keller einen schönen trockenen Raum, den wir jetzt als Heimat nennen dürfen.
1: Über allem schwebt die Antenne, das ist noch so ein Sonderthema hier. Aber wenn jetzt die Clubstation richtig in Betrieb ist, also was kann man da eigentlich alles so machen?
3: Jetzt, wo wir die Möglichkeit haben, in einem abgeschlossenen Raum permanent Technik aufzubauen, verringern sich natürlich die Rüstzeiten, um Besuchern etwas zu zeigen, erheblich. Ich sag mal, Schalter umlegen, Strom an, los geht's. Öffentlichkeitsarbeit ist ein ganz wichtiges Thema. Jugend begeistern für die Welt der Elektronik. Ja, und auch unserem Hobby frönen mal an einem Standort, wenn man zu Hause limitiert ist, vielleicht nur im Seitenflügel Altbau hinten, kann sich dann an einer Clubstation in einem Ortsverband hinsetzen, wo meistens bessere Antennen mehr Möglichkeiten gegeben sind.
1: Mhm. Dieter, du hast wahrscheinlich bei dir zu Hause eine ordentliche Antenne installiert, oder?
4: Ja, was heißt ordentliche Antenne? Die eierlegende Wollmilchsau gibt's so bei Antennen nicht. Ich habe eigentlich nur 20 Meter Draht, aber die reichen.
1: Auf der Rolle oder gespannt?
4: Gespannt. Zwischen zwei Biomasten.
1: Bäume vermutlich?
4: Richtig.
1: In Höhe von?
4: Das ist auch nicht so doll. Das sind vielleicht 8 Meter.
1: Ah, okay. Ulf, was ist deine größte Antenne, die irgendwo hängt?
3: Mein Grundstück ist schmal und 70 Meter lang.
1: Ah.
3: Auch ich habe einen Biomass, der nicht der brandenburgischen Bauordnung unterliegt, sprich einen Baum, der so in 20 Meter Höhe einen Aufknüpfpunkt hat und der endet am anderen Ende in einem 15 Meter Mast, der auf einem Anhänger steht.
1: Matthias, wie sieht es denn bei dir mit Antennen aus?
2: Eine Magnetic Loop mit einem Meter Durchmesser, mit der ich mit 10 Meter und 15 Meter doch relativ gut aus dem Wohnzimmer herauskomme. Und dann habe ich noch eine kleine Antenne gebaut für 80 Meter, die natürlich vom Wirkungsgrad her ganz übel ist, aber ich tatsächlich damit auch über FT8 schon europaweite Verbindungen von der Fensterbank aus hatte.
1: Ich habe natürlich auch eine Antenne, eine CB-Funkantenne nämlich, die hängt an einer Angelrute, die so irgendwie 8 Meter lang ist. Und da habe ich auch mal schon mal einen langen Draht dran gehangen, um so ein bisschen Kurzwelle zu versuchen, aber das ist alles nicht so erfolgreich, weil ich in einer durchaus magnetisch verseuchten Gegend wohne. Ich habe ja auch eine kleine abschirmbare Magnetic-Loop-Empfangsantenne, damit höre ich. Aber so, also normalerweise funken ja Funkamateure von Punkt zu Punkt. Dann gibt es auch ein paar Verbindungsmöglichkeiten, wo kurzwellmäßig die Ausbreitung ist es eigentlich noch Punkt zu Punkt, wenn die Reflexion über die Ionosphäre, ja,
3: das ist ein Sinne, nicht unbedingt. Also ja, ich kenne es aus einem Funkwettbewerb. Da waren besondere Funkwetterbedingungen gewesen und alle haben sich gewundert, warum wir da ein Echo-Mikrofon benutzen. Ein lautes Grundsignal mit einem leichten Echo, leiser danach. Und da haben wir festgestellt, wir haben einmal rund um den Erdball gefunkt. Also das Hauptsignal auf dem direkten kurzen Wege und dann einmal verzögert mit der Laufzeit der Lichtgeschwindigkeit um den Erdkugel herum, kam das Signal nochmal an.
1: Und wenn ich jetzt mein eigenes Signal um die Erde jage und mich wieder höre, wie lange dauert das eigentlich, bis es wieder ankommt?
3: Ja, wir reden unter einer Sekunde. Ja. Aber akustisch kriegen die anderen Empfänger das mit, weil die das Signal zweimal hören und das klingt wie ein Echomikrofon, als wenn man in einem großen Saal wäre.
2: Ungefähr 0,15 Sekunden. Ach, ist doch, die Verzögerung. Ist
1: doch ein bisschen wenig.
2: Ja, genau. Kann man leichter rechnen. Erdumfang und Lichtgeschwindigkeit und so.
1: Danke. Also wir machen erstmal Musik und dann, genau, wir teasern schon mal, dann wollen wir uns mit einem ganz besonderen
3: Spielart, ne, der Amateurfunkdienst ist wie ein großer bunter Blumenstrauß, wo man sich dann das passende Hobby raussucht. Und eine Spielart ist, wenn man einen Satelliten benutzt.
1: Und darüber reden wir gleich, aber erstmal hören wir eine Musik. Matthias, was haben wir denn?
2: Sanavon ist ein Duo aus Chicago und hat im Jahr 2013 4 Musiktitel aufgenommen. Einen davon hören wir jetzt, und zwar Another Year. Musik ab.

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1: Immer am dritten Sonntag im Monat um 14 Uhr sendet Welle 370 von der Wiege des Rundfunks. Auf der Mittelwelle 810 kHz ist das Programm etwa 15 Kilometer rund um den Funkerberg zu hören. Und wer am dritten Sonntag im Monat den Funkerberg besucht, kann den Radiomachern über die Schulter schauen, den Klang im Detektorempfänger genießen und dabei sein, wenn die Antenne geerdet wird.
2: Wir reden heute über Spielarten des Amateurfunks und wollen uns jetzt also mit dem Thema Funken über Satelliten beschäftigen. Also wir haben ja schon mal vor 3 Jahren ungefähr, würde ich sagen, mit Gerd Großmann mal eine Sendung gemacht dazu. Dann haben wir, wie gesagt, letztens dieses ISS-Thema gehabt. Du, Ulf, hast was Neues mitgebracht. Erzähl mal.
3: Die werten Zuhörer, hol dich mal kurz ab bei dem Thema, dass ja Funken vom Satelliten schon ein sehr altes Thema ist. Der erste Erdbegleiter war ja der Sputnik, der auf Kurzwelle diesen berühmten Piepton abgesendet hat. Und damit war ein Zeitalter aufgestoßen, dass man also nicht nur terrestrisch auf der Erde funken kann, sondern eben halt über die Atmosphäre hinaus. Und wie Rainer schon sagte, gab es dann diese erdnahen Satelliten, kommerziell als auch für den Amateurfunkdienst, dass man auf den zugelassenen Frequenzen für kurze Momente, das ist der Schlüssel, für kurze Momente, wenn die niedrig fliegenden Satelliten in Funkreichweite sind, über den Horizont starten, Amateurfunkdienst machen kann. Man sendet hoch, es wird wiederholt auf einer anderen Frequenz. Andere Amateurfunker europaweit können das hören. Reichweite, Zeiten waren begrenzt. So, und dann kam man auf die Idee, geostationäre Satelliten, ein Schüssel, ein Punkt, ohne nachdrehen zu müssen, 24 Stunden verfügbar. Und da sind Leute aus dem arabischen Bereich, die ein gut gefülltes Hobby-Portemonnaie haben, auf die Idee gekommen, warum soll man diese Möglichkeiten nicht auch für den Amateurfunkdienst nutzen? Die ersten Ideen waren so 2017, 2018. 2019 kam es dann zur Realisierung, dass das dann in Betrieb ging. Dieser QU-100-Satellit war dann als sekundäre Nutzlast auf einem arabischen Fernsehsatelliten dann positioniert und wurde dann für den Amateurfunkdienst freigeschaltet. Wir können das also jetzt nutzen und haben da viel Freude dran.
2: Also es geht um eine geostationäre Nutzlast, letztendlich entstanden, wenn ich es richtig verstanden habe, aufgrund einer Privatinitiative.
3: Wir haben ja darüber schon mal gesprochen, dass viele Länder auch einen Dachverband haben. So hat auch der arabische Raum, speziell Katar, auch eine Society für Amateurfunk. Und die haben zusammen mit der Deutschen Amateurfunk-Satellit-Association, also der AMSAT, haben sich da zusammengeschlossen und die einen haben es finanziert, die anderen haben es gebaut. Know-how traf auf Geld und dann ergab sich die Möglichkeit.
2: So, jetzt haben wir da so einen Satelliten da oben in einer geostationären Bahn stehen. Wo steht der? Also wo kann man den sehen? In welcher Position?
3: Also von der Physik her werden ungefähr 40% der Erdkugel angeleuchtet. Und wir haben Teilbereiche in Brasilien, die damit angeleuchtet werden. Die deutsche Forschungsstation Niemeyer in der Antarktis kann darüber gearbeitet werden. Der indische Subkontinent ist erreichbar. Und für uns ganz interessant ist, von Südafrika bis hoch in die Polarregion, Skandinavien ist erreichbar. Damit sind große Teile der Erdbevölkerung in der technischen Möglichkeit, darüber Amateurfunkaussendung zu machen.
2: Also jetzt habe ich so einen Satelliten da oben stehen in der geostationären Bahn. Was mache ich mit dem?
3: Wer einen Laptop hat oder ein anderes Internetgerät hat, da gibt es eine Adresse im Internet, wo in England, in Großbritannien ein SDR-Empfänger ist. Da wählt man sich ein, drückt ein paar Knöpfe, bitte jetzt starten, das Audiosignal. Und dann kann man ohne jedwige andere Voraussetzung diesen Satellitenbetrieb

0: was da so gesprochen, gefunkt, gefiept wird, kann man dann einfach mithören.
1: Jetzt will ich das aber als Funkamateur machen. Welche Möglichkeiten habe ich denn dann?
0: Dann musst du natürlich die Lizenz haben, entweder die Klasse A oder Klasse E. Die sind Voraussetzungen, dass man im 2,4 Gigahertz Bereich senden darf. Die neue, die N-Klasse, hat diese Möglichkeit nicht. Und dann baut man sich im günstigsten Fall selber etwas. Oder, weil wir reden ja dann wirklich vom Gigahertz-Bereich, kauft man sich fertige Komponenten, Module, stellt die sinnvoll zusammen. Und dann strahlt man mit 2,4 Gigahertz, also vergleichbar WLAN, allerdings mit ein bisschen mehr Sendeleistung, soll ja oben ankommen, nach 36.000 Kilometern und ja, dann schickt man sein Signal hoch.
1: Also wir haben hier vor Wallwiese einen 2-Meter-Spiegel stehen, das heißt aber, ich brauche schon einen Spiegel irgendwie oder was?
2: Das ist das Entscheidende, das wollte ich jetzt auch noch einwerfen.
0: Das Signal ist immer das Produkt aus Sendeleistung und Antennengewinn und ergibt dann eine Strahlungsleistung. Also wenn man wenig Leistung macht, braucht man große Schüsseln, hat man viel Leistung, kleine Schüsseln.
1: Okay, was hast du?
0: Ich habe 10 Watt Ausgangsleistung und habe eine 60er Satellitenschüssel. Also wir haben es mal praktisch ausprobiert, so ab 30, 40 Zentimeter Satellitenschüssel, da fängt das an, muss aber auch klares Wetter sein und so ab 5, 8 Watt geht's los. Nach oben kein Limit.
2: Also man kann eine alte Fernsehschüssel zweckentfremden sozusagen.
1: Aber man braucht quasi einen neuen LMB dafür oder wie ist das?
0: Naja, das LMB ist für den Empfang, weil die Rücksignale laufen auch im 10 Gigahertz Bereich. Als Strahler für 2,4 Gigahertz braucht man kein LMB, sondern entweder man macht sich da eine Kupferwindung, ist dann für zirkumpolar, also nicht vertikal, nicht waagerecht. Die Sendeausrichtung, sondern leicht drehend und man weiß nicht genau, wie der Satellit seine Antenne zur Erde positioniert ist. Kann schief sein, waagerecht, hochkant, wie auch immer. Und wenn man eine drehende Strahlung macht, dann erwischt man den Satellit in der richtigen Position immer.
1: Also der Satellit da oben steht doch aber auch an derselben Stelle oder bewegt er sich?
0: Von der Erde aus gesehen, ach so, ist Europa oder Antarktis oder Brasilien, weiß man jetzt nicht, strahlt man diesen Stückchen Drahtantenne jetzt von der Seite an und deswegen gibt es diese kreisende Polarisation und damit kann man sicher sein, dass dein Signal wie auch immer oben empfangen wird. Da gibt es dann spezielle Aufsätze für die Satellitenschüssel. Ja, das sieht aus wie eine große Kupferspirale. Das ist dann die Senderantenne und die stülpt man über den Empfangs-LMB nur drüber.
1: Und wenn ich jetzt also meine Verbindung da hoch habe, dann kann ich was an Diensten machen? Also wird da quasi Sprechfunk gemacht oder was läuft denn da so auf den Kanälen?
0: Die Nutzlast auf dem Satellit ist recht performant. Es gibt einen sogenannten Schmalbandbereich. Ja, da kann man SSB-Signale hochschicken und das wird dann gespiegelt, also wieder runter auf einer anderen Frequenz gesendet. Aber man kann ja, wenn man SSB senden kann, ja auch alles andere machen. Morsen, SSTV, also Bilder über SSB-Signale hochschicken, die kommen dann auch unten an. Auch das heiß diskutierte Thema FT4, FT8 läuft auch über den Satellit. Das ist dann für die Amateurfunker, die dann lieber die Tastatur bedienen wollen. Und damit kann man internationale Kontakte fahren zu jeder Uhrzeit, unabhängig vom Funkwetter. Und selbst auf der Wiese, wo kein Internet, kein Telefonnetz, gar nichts mehr ist, mit einer Batterie und so einer Sendeanlage kann man von 40% der Erdkugel aus immer senden.
1: Stimmt, geht ja alles Batterie, kleine Leistung, ist ja total spannend.
2: Und wenn man FT8 darüber machen kann, dann bräuchte man ja auch nicht so eine aufwendige Antenne, sondern dann könnte man ja mit einer kleinen Yagi vielleicht schon was erreichen, oder?
0: Das habe ich persönlich noch nicht ausprobiert, aber Matthias, ich lade dich gerne ein. Ich bringe mal die Technik hier mit und dann stellen wir uns hier vor das Senderhaus 1
2: und probieren das mal.
0: Praktisch auf der Wiese.
1: Ja. Das machen wir unbedingt mal. Um es nochmal zu erwähnen, wir sprechen über den QO-100-Satelliten. Genau, was hast du so für Verbindungen schon gefahren?
0: Ich habe das erst relativ frisch, die Technik, erworben und aufgebaut. Also aufgrund der Sprache war das also mehr so europäisch, weil dort ist dann Englisch doch etwas verbreiteter. Und erstaunlicherweise sehr viele deutsche Amateurfunker haben sich diese Spielart zugelegt. Die Anzahl der Menschen auf der Kugel, die diese Technik haben, ist klein und begrenzt. Ich schätze mal so auf 400. Und jeder neue Amateurfunker wird begeistert mit Anrufen dann überhäuft, weil endlich einer mehr, der mitspielt.
2: Das heißt, es ist noch nicht so voll. Also wenn ich ja über die ISS versuche, gut, die ist dann immer nur auch irgendwie 6 Minuten oder so über mir. Aber da habe ich die Erfahrung gemacht, dass die sich also gegenseitig schon regelrecht stören, dass die Funkdisziplin da schon sehr leidet, weil jeder mal irgendwie darüber was absetzen will. Das ist dann mit dem QO-100 noch, sag mal, diszipliniert und...
0: Definitiv. Also da ist auf der Wiese noch ganz viel Platz. Was ich persönlich nicht betreiben kann, weil ich die Technik nicht habe, das ist dann die Spielart DVB-S. Also da können sich die funkenden Leute gegenseitig sehen.
1: Und was es damit alles noch so gibt, da reden wir nach der nächsten Musik drüber. Matthias, was hören wir denn als nächste Musik?
2: Springtide, die kommen aus Japan oder er macht eigentlich Musik für Film und Video. Sein Titel Cherry Trees passt gut zu unserer typischen Welle 370 Musikfarbe, nämlich fröhlich, gute Laune und Musik ab.

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1: Und wir sind hier mitten in unserem Welle 370 Radiotag zum Thema Amateurfunk, weil gestern war nämlich internationaler Tag der Funkamateure. Wir haben heute im zweiten Teil ja darüber gesprochen, dass man geostationär Satelliten funken kann. Und ich kann mich daran erinnern, als wir mit Gerd Grossmann, das haben wir auch mal übrigens mit Schülern gemacht, dass wir so gezeigt haben, wie man darüber funken kann. Und da war eben das große Problem, dass der Satellit halt umläuft. Das waren so 6-7 Minuten ungefähr, wo man da funken konnte. Einer der Schüler hat sozusagen die Antenne gehalten und nachgeführt. Und das war alles natürlich spannend, aber danach war es auch vorbei. Also mit diesem geostationären Satelliten, da ergeben sich ja ganz neue Möglichkeiten.
2: Ja, man kann es natürlich zu Hause, bringt man noch eine Schüssel an und richtet das auf dem Hausdach fest aus. Ja, dann ist man an sein Funkzimmer gebunden und hat ein Festnetztelefon in die Welt. Aber wenn man mal Frischluft schnuppern will, dann stellt man sich die Komponenten so zusammen mit Batterie und ich habe da auch ein entsprechendes Stativ. Das kann ich also alles ins Auto tun. Und kann auf die Wiese fahren, wie zum Beispiel am 1. Mai, nennt sich ja auch BAT, Brandenburgischer Antennentag, werde ich dann mein neues Spielzeug vorstellen.
1: Also am 1. Mai macht ihr hier als Funkamateure auf der Wiese vorm Senderhaus 1, macht ihr Aktivitäten. Und was kann man denn am 1. Mai denn erwarten?
2: Also die Veranstaltung ist ein loses Zusammenkommen von Interessierten. Dank der Betreiber- und Entwicklungsgesellschaft hier von KW, der EBEC, die uns das gestattet, uns da auf diesem Gelände hier hinstellen zu dürfen. Es muss sich keiner anmelden, sondern man weiß, es ist zwischen Mast 17 und dem Senderhaus 1. Und ja, genau dazwischen trefft man sich dann am 1. Mai. Es ist meistens schönes Wetter. Und dann kommt es wie Überraschungstüten, die Kofferräume gehen auf und dann stellen die Leute das vor, was sie in den langen Wintermonaten im Keller an Antennenideen gebaut haben. Und das ist dann immer der Beginn von sehr informativen, sich austauschenden Gesprächen.
1: Da kommen doch nicht nur Funkamateure, sondern wenn sich jemand allgemein dafür interessiert und sagt, hey, ich würde mir sowas auch schon mal angucken, der kann doch da auch kommen, oder?
2: Meine Erfahrung ist, dass gerade der Funkerberg sehr viel Laufkundschaft, möchte ich es nennen, hat. Und dann bleiben die stehen und fragen, was habt ihr denn da? Und dann können wir denen das erklären. Thema Öffentlichkeitsarbeit. Und ja, also Plattform für schöne Gespräche, die sich da immer ergeben.
1: Also 1. Mai, Funkerberg, wann geht's los? Wie viel Uhr?
2: Ich werde so ab 10 Uhr dann hier sein.
3: Du zeigst dann auch hier mit dem QO100?
2: Es ist mein neues Spielzeug. Es wird der Welt präsentiert, also wie eine Art Babyparty. Und wer will, kann dann auch zum Mikrofon greifen und sein erstes Satellitengespräch drüber führen. Rainer, auch du.
1: Echt?
2: Ja, es gibt nämlich neue Regeln. Ja. Wenn ich hinter meinem Amateurfunk-Rufzeichen ein Strich T wie Trainee mache, darf jeder unter meinem Beisein und Aufsicht dann das ausprobieren.
1: Das heißt, ich könnte das erste Mal über einen geostationären Satelliten sprechen?
2: Wenn du immer ganz brav DD6ULF-T für Trainee sagst, dann ja.
1: Oh, also ich bin ja am 1. Mai sowieso da. Das probiere ich mal aus. Matthias, wie sieht es bei dir aus? Hast du zum 1. Mai auch irgendwas hier vor?
3: Ich bin nicht da, ich bin im Urlaub.
1: Ach so, ach ja, stimmt. Stimmt, wir sprachen schon, ja.
3: Genau. In anderen Regionen werde ich die Ausbreitungsbedingungen studieren.
1: Brandenburgischer Amateurfunktag?
2: BAT, Brandenburgischer Antennentag.
1: Ach, Antennentag. Mindestens im letzten Jahr kann ich mich da erinnern, vielleicht sogar 2 Jahre so schon war es eigentlich, ne?
2: Dieses Jahr wird es das 3. Mal sein und die Gesellschaft sagt, wenn man 3-mal etwas macht, dann wird es zur Tradition.
1: Ich habe übrigens nebenbei mal diese Webseite laufen lassen, die man findet, wenn man QO100 WebSDR eingibt. Und da sieht man, okay, es ist jetzt generell auf dem Satelliten immer irgendwo was los. Zum Beispiel ist hier im SSB-Bereich, wie du vorhin sagtest, da spricht andauernd irgendwie jemand, da sieht man ganz klar digitale Sachen, da ist Ruhe.
2: Was? Kein FT8? Da bin
1: ich erstaunt. Hier ist irgendwie, also entweder gucke ich auf der falschen Stelle, aber da ist irgendwie...
2: Also der FT8-Balken ist da ziemlich weit links.
1: Ach so, das ist vielleicht da drüben NB-Digi vielleicht, kann das sein?
2: Ja.
1: Stimmt, da ist andauernd was los, ja. Dieses FD8 erkennt man ja, glaube ich, daran, dass es immer so eine gewisse Zeit lang ein Signal kommt, dann kommt eine kurze Pause und dann kommt das nächste Signal.
3: Nicht nur ein Signal, sondern du hast dann immer
1: diese
3: 8 nebeneinander.
1: Ja, genau. Also, liebe Leute, wer also Funkamateur in irgendeiner Form spannend findet, selber senden möchte, wendet sich einfach an seinen nächstgelegenen Funkamateure. Alle Funkamateure hier bei uns im Sendegebiet können das am 1. Mai wieder tun. Hier oben letztendlich die Clubstation und alles ist hier aktiv.
2: Also die Clubstation bleibt am 1. Mai zu, ja, weil ich konzentriere mich auf die freie Fläche.
1: Genau.
2: Wenn man weitere Fragen hat oder das Thema vertiefen will, einfach an dl0kwh@darc.de. Das ist unser Eingangsportal für unseren Yankee 07 Ortsverband. Einfach eine Anfrage stellen und dann kriegt man Rückantwort und dann kann man die Gespräche sich dann vertiefen.
3: Weil ich das Thema Meshcore ja noch gar nicht erwähnt hatte heute. Natürlich, wer da auch Fragen hat und vielleicht sich so ein kleines Gerät gekauft hat, der Ulf hilft da auch sehr gerne, da vielleicht eine Firmware drauf zu spielen und mal so die ersten Schritte zu gehen. Also auch für Nicht-Amateurfunker könnte das interessant sein.
2: Danke, Matthias, für diesen Querverweis, weil erstmalig in diesem Jahr auch in den einschlägigen Informationsplattformen für Meshcore dieser BAT verkündet wird als Möglichkeit, sich als Nicht-Amateurfunker, der aber jetzt Meshcore interessiert ist, sich hier mitzutreffen am 1. Mai, weil ganz großes Thema sind da auch Antennen. Und damit sind wir wieder beim Brandenburgischen Antennentag.
1: Jetzt machen wir erstmal weiter mit unserem üblichen Programmablauf und hören erstmal Musik.
3: Von Holitzna, schwer auszusprechen, CCO, gibt es einige 100 Titel zu finden. Und einer hat etwas mit Frequenzen zu tun. Theta Frequency.
1: Ja, aber Theta Frequency sind Hirnfrequenzen so ganz.
3: Ach stimmt,
1: ja,
3: ach das, ja, ah. Ja. Dann da braucht man keine Antennen für, ne?
1: Da braucht man keine Antennen für, aber vielleicht empfängt man auch was.
3: Musik ab.

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1: Gesprochen von Jerome. Geschichte und Geschichten. Zum zweiten Mal war Achim Berndt auf dem Funkerberg zu Gast. Bei seinem ersten Besuch waren die Hörer von Welle 370 seine Zuhörer. Bei seinem zweiten Besuch saß ihm das Publikum direkt gegenüber. Das Museum Funkerberg und die Volkshochschule des Landkreises Dahme-Spreewald hatten zur vierten Veranstaltung in diesem Jahr eingeladen und das Publikum kam zahlreich in den Kultursaal des Senderhauses 1. Zu hören bekamen sie, was Achim Berndt über die Satellitenfunkstelle in Neugolm zu berichten hatte. 1976 nahm er als Leiter die Intersputnik-Erdfunkstelle in Betrieb und in den nachfolgenden Jahrzehnten erlebten er und sein Team viele alltägliche und auch besondere Situationen. Achim Berndt erläuterte anhand zahlreicher Bilder die eigentliche Funktion der Erdfunkstelle, berichtete über besondere Besuche und warum die Mitarbeiter in Neugolm manchmal mehr wussten als die Zuschauer der Nachrichtensendungen in Ost und West. Über die Geschichte der Erdfunkstelle hat Achim Berndt ein Buch geschrieben und die Welle 370 Sendung mit ihm ist als Podcast zu hören. Wie ihr das alles findet, erfahrt ihr unter museum.funkerberg.de. Videomacher gesucht. Der Sendemast 17 auf dem Funkerberg ist der älteste Antennenträger in Deutschland. Er ist technisches Denkmal, seit 1946 im Stadtwappen abgebildet und mit 212 Metern Höhe eine weithin sichtbare Landmarke. Seit 100 Jahren ist Mast 17 aber auch der Witterung ausgesetzt. Um immer einen stabilen und sicheren Stand zu gewährleisten, sind regelmäßige Wartungsarbeiten nötig und manchmal auch ein bisschen mehr. Beginnend im Sommer wird Mast 17 grundlegend saniert. Dazu werden zuerst neue Fundamente für die Abspannungen gegossen und die insgesamt 18 Paar Dunen gewechselt. Dann erhält die gesamte Stahlkonstruktion einen neuen Korrosionsschutz. Die alte Farbe kommt runter und auf eine neue Grundierung kommt dann der rot-weiße Anstrich. Etwa 2 Jahre soll die umfangreiche Sanierung dauern und der Ablauf soll für die Nachwelt festgehalten werden. Dazu werden interessierte Videofilmer gesucht, die diese Aufgabe übernehmen wollen. Ihr habt Interesse? Weitere Informationen über die Sanierung von Mast 17 und Ansprechpartner findet ihr unter museum.funkerberg.de. 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Das Wetter im Studio sind es 24 Grad.
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2: Und wir beginnen mit dem 26. April um 14 Uhr.
3: Da ist Entdeckertour hier auf dem Funkerberg. Der 1000 PS Deutz Dieselmotor wird natürlich auch angelassen. Vorher geht's aber, wie gesagt, ins Senderhaus 3. Dieter, du bist doch derjenige, der im April wieder die Leute
4: im April jetzt,
3: ja, genau, über den Berg führt. Also es ist eine tolle Sache. 26. April, meldet euch an, museum.funkerberg.de.
2: Und weil es hier nicht auf der Liste steht, ich wiederhole es nochmal, 1. Mai, Antennentag.
3: Brandenburger Antennentag auf dem Funkerberg ab 10 bis 16 Uhr ungefähr. Kommt vorbei, wenn ihr euch da irgendwie dafür interessiert.
2: Auf der großen Wiese hier direkt in der Mitte. Und der 3. Mai wäre der nächste Termin um 10 Uhr.
3: Da sendet Welle 73 mit 100.000 Watt aus Nauen, 60, 95 Kilohertz, unsere reichweitenstärkste Sendung.
2: Und am gleichen Tag, 3. Mai, um 13 Uhr.
3: Da ist der erste Sonntag im Mai. Diesmal machen wir die öffentliche Dieselwartung. Also wer schon immer mal in einen Dieselmotor reinkriechen wollte und einen Zylinder von innen und von unten sehen will und mal meinetwegen auch an der Kurbelwelle anfassen will, der kann das an dem Tag tun. Öffentliche Dieselwartung nur mit Voranmeldung bitte, museum.funkerberg.de. Ich habe gestern gefragt, es sind noch 2, 3 Plätze frei.
2: Und das mit dem Reinkrauchen ist wirklich ernst gemeint. Ja. Die Klappen sind so groß, dass man da wirklich seinen Kopf reinstecken kann.
3: Aber es ist irre, wenn du in dem Motor liegst und von oben guckt dir der Kolben entgegen und du guckst ja in die Pläusch.
2: Hast du das schon gemacht?
3: Natürlich. Das ist fantastisch. Krass. Matthias, das ist unglaublich. Ja. Da habe ich Fotos gemacht, die Kurbelwelle lang ins Gehäuse rein und so. Das ist einfach, ja.
2: Krass.
3: Matthias sitzt ganz erstaunt vor mir. Liebe Leute.
2: Hätte ich dir jetzt nicht zugetraut.
3: So, weiter geht's.
2: Genau. Und da haben wir jetzt noch einen Termin, und zwar den 17. Mai.
3: Da machen wir den nächsten Welle 73 Rammeltag. Im Mai geht es tatsächlich dann schon um die Eröffnung des Museums im Juni. Also wenn ihr was zur Eröffnung des Museums wissen wollt, die Mai-Sendung ist dafür vorgesehen.
2: Und apropos Juni.
3: Da haben wir was zu anzukündigen, nämlich
2: die Funkerbergbörse.
3: Am 7. Juni 26 ist Funkerbergbörse im Senderhaus 1 im Kultursaal, und auf der Wiese machen wir Börse für alles rund um den Funk.
4: Auch ich, der Ulf, bin dann bei der Funkerbörse mit einem Tisch vertreten. Also auch da die Möglichkeit, mich anzusprechen. Thema Amateurfunk, Meshcore oder die Welt zwischen Plus und Minus.
3: Und wie das sich gehört, in unserer Sendung wollen wir natürlich auch die Geburtstagskinder des Monats April würdigen. Und ich fange mal an. Im April haben Geburtstag Susanne,
2: Regia,
3: Tom,
2: Heinz,
3: Daniel,
2: Lutz,
3: Fikret,
2: Ursula,
3: Ralf,
2: Rosi,
3: Felix,
2: Hanna
3: und Stefan. Und allen zusammen spielt Gottfried Scheide unser Happy Birthday von Gottfried Scheide Band ab. So, hier ist was ganz Interessantes passiert. Der Gottfried Scheide ist kaputt.
2: Genau, und deshalb werden wir jetzt zu viert hier Happy Birthday to you singen.
3: Nein,
4: das kriegen wir hin.
3: Nein, das wollt ihr nicht.
2: Rainer, komm.
3: Nein.
2: Happy Birthday.

0: Hey to you.
1: Juhu.
2: Ging doch.
1: Und was kommt jetzt?
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4: Liebe Welle 370 Freunde, von eurem Hörerpostbearbeiter Detlef werdet ihr alle zur Hörerpostbestätigung im April 2026 recht herzlich begrüßt. In den vergangenen Wochen ist wieder eine Vielzahl von E-Mails, Briefen und Karten eingetroffen, die heute bestätigt werden. Bei allen Einsendern bedanke ich mich für die Post. Von Marcelo Micoelin aus Brasilien ist ein Empfangsbericht zu unserem Beitrag beim Kurzwellenmarathon am 26.12.2025 auf der Frequenz 9670 kHz eingetroffen. Dirk Günther hörte am 18. Januar unsere Radiotag-Live-Sendung auf der Mittelwelle 810 kHz. Am 15. Februar waren auf der Mittelwelle 810 kHz Peter Urban, Joachim Gregor und Uwe Leisterer zum Radiotag eingeschaltet. Von Uwe haben wir weitere Empfangsberichte zu unseren nachfolgenden Kurzwellensendungen erhalten. Internetnutzer der Live-Sendung vom 15. Februar waren Eva Lorenz, Michael Wosnitzka, Erich Kröpke, Peter Krüger und Gottfried Scheide. Bei Gottfried möchten wir uns für das großzügige Rückporto bedanken. Bernd Seiser hat 5 Empfangsberichte zu unseren Aussendungen im Internet und auf Kurzwelle im Januar und Februar abgeschickt. André Bernhard ist regelmäßiger Hörer unserer Welle 370 Sendungen. Zum Empfang nutzte er den WebSDR Twente, weil der lokale Störnebel für den AM-Empfang zu groß ist. Eine QSL-Karte geht auf die Reise nach Leipzig. Helmut Matt hörte am 22. Februar unseren Sendebeitrag auf der Kurzwelle 6070 kHz. Siddhartha Bhattachary in Indien und Muhammad Bashir in Pakistan waren auch am 22. Februar auf der Kurzwelle 6070 kHz empfangsbereit. Thomas Becker hörte am 22. März auf der Kurzwelle 6070 kHz das Funkerbergradio. Am 4. Januar war Stefan Zimmermann auf der Kurzwelle 6095 kHz unser Zuhörer. Andrei Kuznetsov war in Lettland am 1. Februar auf der Kurzwelle 6095 kHz empfangsbereit. Die Kurzwelle 6095 kHz haben am 1. März Thomas Krüger, Michael Willruth, André Kepler, Wilfried Bestmann, Helmut Matt und Thorsten Brandenburg eingeschaltet. Ralf Ladusch hat in der Post zur Sendung seine Anschrift vergessen. Matthias Wiegand und Michael Lindner hörten am 5. April auf der Kurzwelle 6095 kHz unser Programm. Regionaldo Anuachio Cao verfolgte am 8. Februar auf der Kurzwelle 3955 kHz unsere Aussendung in Brasilien. Am 8. März war Peter Urban auf der Kurzwelle 3955 kHz eingeschaltet. In Finnland hörten in unbewohnter Umgebung ohne große Störung Mika Mikkelainen, Jari Ludoma und Tim Meto auf der Kurzwelle 3955 kHz am 8. März die Funkerberg-Sendung. Weitere Hörer der Sendung waren Rob den Boer in den Niederlanden, Juan Carlos Perez und Erik Olivan Oreos in Spanien und Piotr Skorek in Polen. Erich Kröpke war am 14. Januar bei Radio HZJB Internetnutzer beim Funkerberg-Beitrag. Über DAB Plus verfolgte am 20. Februar Joachim Gregor den Radiotag bei Alex Berlin. Bei Arnold Heiles möchten wir uns für die Post mit den Informationen bedanken. Das war die Hörerecke im April 2026. Bis zur nächsten Ausgabe, beste Grüße und gut DX von eurem Hörerpostbearbeiter Detlef.
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5: Plauderei vor drei.
2: Ja.
1: Ich habe gar nicht Matthias gesagt. Das geht so nicht. Also wir haben in den Pausen sehr viel über andere Dinge auch geredet und haben uns gar nicht auf ein Thema geeinigt. Doch, ein Thema habe ich als Plauderei vor drei. Dazu spiele ich jetzt mal einen Ton ab.
6: Ja.
1: Erinnert euch das an irgendwas?
0: Nee.
2: Also
0: nee?
2: Fax klang damals anders.
0: Ja, genau. Ja, kein Modem, Fax, kein Fax. Ich würde mal sagen, das ist keine digitale Betriebsart. Da sind keine Daten rübergegangen, sondern das ist irgendwie Videospiel gedönt oder so.
1: Ja, ja, genau. Also gestern war hier eine Veranstaltung des VDINI. Also das sind sozusagen die Nachwuchs Elektroniker des VDI sozusagen, die sich hier getroffen haben. Jürgen mit seiner Bastelwerkstatt macht schon seit vielen Jahren da ganz aktiv. An dieser Stelle vielen Dank an Jürgen für seine Aktivitäten da und an die VDI-Leute. Die löten dann irgendeine Schaltung zusammen, mit der man Dinge machen kann. Das haben die natürlich gestern auch gemacht. Aber die haben auch was voll Modernes gehabt. Die hatten hier so ein Edubit Programmierbastel-Hardware-Satz. Das ist so eine Platine, da sind so verschiedene Bauelemente drauf, also Taster, Lampen, Lautsprecher, Motoren, keine Ahnung was alles. Und mit denen kann man dann Dinge programmieren. Und den ganzen Tag haben hier nebenan dann junge Menschen Dinge ausprobiert. Und mit Irma höre ich dieses Geräusch, was mich total an die Kommunikation Star Wars R2-D2 erinnert hat. Und da saß nämlich Isabel und hat diesen Ton in dieser Plattform so programmiert, dass auf Tastendruck, also sie hat dann physisch eine Taste gedrückt und da kam es aus dem Lautsprecher raus. Gleichzeitig ging natürlich eine LED-Lampe an. Also es war wirklich ganz faszinierend. Das heißt, die Kinder haben an diesem Bausatz richtig diesen Zusammenhang zwischen Hardware, Software und was sie damit machen kann gelernt. Ich sag mal, das sind die zukünftigen Menschen, die hier im Verein und auf dem Funkeberg vielleicht basteln anfangen und die dann später irgendwann mal hier zukünftig den Meshcore auf dem Funkeberg pflegen oder was auch immer. So, und mit dem Gedanken lasse ich euch jetzt alleine. Ich sag mal, vielen Dank an dieser Stelle für diese Sendung heute aus Anlass des Welttages der Amateurfunker. Ich stelle fest, die Welt der Amateurfunker ist klein und riesengroß.
0: Amateurfunker oder Funkamateure?
1: Dieter, wie ist denn das jetzt eigentlich? Wie merke ich dir denn jetzt was jetzt eigentlich richtig ist?
6: Ganz einfach, indem man im Fernmeldevertrag nachkickt. Da heißt die Betriebsart Amateurradio und die das machen, sind Radioamateure. Also wir sind Funkamateure.
0: So wie die Zeitschrift.
6: Ja, also okay. Man kann sich natürlich daran ein bisschen hochschaukeln, aber ist natürlich nicht ganz ohne Hintergrund. Amateurfunk ist im Gegensatz zum Beispiel zum CB-Funk oder sowas ein ganz normaler, offizieller Funkdienst mit denselben Rechten und Pflichten wie Rundfunk, Seefunk, Landfunk und was es da sonst noch so alles gibt.
1: Ich würde sagen, das nehmen wir mal als Abschluss und ich sage tschüss.
0: Macht's gut, Nachbarn.
2: 73 von DD6 ULF.
6: Und tschüss und vergesst nicht, eure Antenne zu ehren.
1: Und wie sie es gehört, als letzten Titel die Europa-Hymne, gespielt von der United States Navy Band. Tschüss.

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